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1: Mit Michael Schäder. Vom Handy bis zum E-Bike. In jedem österreichischen Haushalt gibt es im Schnitt an die 20 Akkus. Und die sind ein echtes Sicherheitsrisiko, wenn sie falsch gelagert werden. Akkus sollten unbedingt mit größerem Abstand zu brennbaren Dingen wie Kartons oder Möbel gelagert werden. Werden sie länger nicht gebraucht, sollten sie am besten halb voll geladen werden, empfehlen Brandschutzexperten. Da ist das Risiko, dass sie zu brennen beginnen, am kleinsten. Beim Treffen der EU-Europaministerinnen und Minister geht es seit gestern vor allem ums Geld. Thema ist das Budget für die Jahre 2028 bis 2034. Die irische Ratspräsidentschaft hofft auf eine schnelle Einigung. Heute geht es auch darum, wie die neuen EU-Kandidatenländer ihre Verwaltungen auf den Beitritt vorbereiten können. Zu den Ländern zählen Albanien, Montenegro und die Ukraine. Bei VW soll heute der Aufsichtsrat über den Sparkurs und mögliche Werksschließungen beraten. Dass es da zu einer Einigung kommt, ist aber sehr unwahrscheinlich, denn im Aufsichtsrat sitzen nicht nur Großaktionäre, sondern auch das Land Niedersachsen und ein großer Anteil der Arbeitnehmervertretung. Und die wollen Werksschließungen verhindern. Im ÖFB-Cup wird dieses Wochenende die zweite Runde gespielt. Heute sind zwei Bundesligisten im Einsatz. Alltag spielt gegen Bischofshofen und Ried gegen St. Marienkirchen-Wallern.
2: Heute wird sonnig, windig und am Nachmittag heiß. In den ersten Stunden können mehr Wolken durchziehen, nach und nach setzt sich dann aber die Sonne durch. Die Temperatur legt zu und erreicht bis zu 31 Grad. Am Samstag gibt es einen Mix aus Wolken, Regen und Sonne. Am Nachmittag kommt dann aber die Sonne erst so richtig raus. Die höchste Temperatur liegt bei 26 Grad. Und am Sonntag wird schon von der Früh weg sonnig, Höchstwert um die 27 Grad.
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2: Hi, am Freitag. Normalerweise stehen wir hier zu dritt, aber eine engelsgleiche Stimme fehlt heute.
4: Ja.
2: Aber deine Tiefe ist da.
4: Dankeschön, ich freue mich auch, dass ich da bin.
2: War nicht das Kompliment, Mann.
4: Achso.
2: War eher das Kompliment. Doch, Bernhard. Super. Ich wollte eigentlich nur darauf hinaus, wir zwei rocken das heute mit euch gemeinsam.
4: Ja.
2: Quasi nur noch das Duo von Radio Arabella. Quasi Trinkl und Gribitz. Quasi wie Hall and Oates. Das sind die 80er. Mit Out of Touch. Und wir starten mit euch Richtung Wochenende. Und das wirklich eine schöne Stimme.
4: Danke.
2: Jetzt mal sehr ernst.
4: Danke.

0: 11 Minuten nach 5. Guten Morgen.
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0: Wir haben ja schon festgestellt, Hanna, aber ihr hört sie heute übrigens ab 10 auf Radio Rabella, keine Sorge, aber hat uns zwei heute alleine aufstehen lassen.
2: Ja.
0: Bernhard, was hältst du davor, wenn wir das mal ausnutzen, dass wir hier keine Frau haben, die uns in gewisse Bahnen lenkt und gewisse Sachen

0: mir einfach abdreht. Was der unter Männern?
1: Ja, was hast du vor?
0: Ja, geistig, hätte ich gesagt, du bist der Motorradfahrer.
1: Genau, ja.
0: Genau. Und was war das Motorrad
1: des Cowboys früher im Wilden Westen? Es fährt, oder?
0: Richtig. So, jetzt haben wir die Kurven angebracht. Wir gönnen uns einen Country-Song.
1: Okay.
0: Hätte ich vorher gesagt, das machen wir ja sonst nie. Aber in den 80ern war es natürlich in Österreich ein Nummer 1-Hit. Aber nur aus einem Grund, nicht weil der Gesang so super ist, sondern Telly Savalas war als Kojak einfach überall im Fernsehen. Eine der berühmtesten Detektivserien ever.
1: Okay.
0: Und der Song ist einfach zu 92% Country.
1: Na dann.
0: Und der ist bis jetzt hier nie gelaufen, weil die Hanna immer gesagt hat, nein. Aber wir zwei sagen,
1: gönnen wir uns, oder?
0: Ja, ja, gib dem Pferd die Sporen hier. Some broken hearts never end.
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2: Nur hier. 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
2: Elisa Kahner schaut Richtung Wochenende und gleichzeitig nach oben. Was steht denn an?
3: Es erwartet uns ein lebendiges, aufgeladenes Wochenende. Liebe, Genuss und schöne Momente, das ist das Wochenende der Stiere. Sich mal wieder richtig spüren, barfuß durch die Wiese laufen oder beim Picknick in der Sonne. Und wer ein Date geplant hat, könnte sogar auf seinen Seelenverwandten treffen. Der rote Planet Mars schickt die Widder raus ins Leben. Eure Energie kennt momentan keine Grenzen. Ideal für Wochenendausflüge und auch eure Liebesbeziehung ist wie elektrisch aufgeladen. Also, Genuss trifft auf Energie und ihr habt von beidem mehr als genug.
2: Und wenn ihr nicht nur gute Sterne, sondern vielleicht auch Gutes zum Essen und guten Wachauer Wein wollt, wollt nur sagen, Feuerwehrfest bei mir daheim in der Wachau. Axbach mag dieses Wochenende.

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9: Freitag ist es, 5:30. Guten Morgen. Radio Rabella bei euch. Alle Infos in aller Kürze. Wettermäßig wird sonnig, windig und am Nachmittag auch heiß. Auch wenn immer mal wieder ein paar Wolken durchziehen, bis zu 31 Grad. Dann das Wochenende, der Samstag, vor allem ein Mix aus Wolken, Regen und Sonne. Also vor allem am Nachmittag kann es auch öfters mal regnen. Der Höchstwert 26 Grad und der Sonntag dann wieder freundlicher, Sonne von der Früh weg.
10: Das ist das Radio Rabella Verkehrsupdate. Da schaut's gut aus. Keine Meldung, ihr kommt pünktlich ans Ziel. Wir zählen auf eure Infos 0664 820 2000.
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12: Mit Michael Scheder. Vom Handy bis zum E-Bike. In jedem österreichischen Haushalt gibt es im Schnitt an die 20 Akkus. Und die sind ein echtes Sicherheitsrisiko, wenn sie falsch gelagert werden. Akkus sollten unbedingt mit größerem Abstand zu brennbaren Dingen wie Kartons oder Möbel gelagert werden. Werden sie länger nicht gebraucht, sollten sie am besten halb voll geladen werden, empfehlen Brandschutzexperten. Da ist das Risiko, dass sie zu brennen beginnen, am kleinsten. Beim Treffen der EU-Europaministerinnen und

0: Minister geht es seit gestern vor allem ums Geld. Thema ist das Budget für die Jahre 2028 bis 2034. Die irische Ratspräsidentschaft hofft auf eine schnelle Einigung. Heute geht es auch darum, wie die neuen EU-Kandidatenländer ihre Verwaltungen auf den Beitritt vorbereiten können. Zu den Ländern zählen Albanien, Montenegro und die Ukraine. Bei VW soll heute der Aufsichtsrat über den Sparkurs und mögliche Werksschließungen beraten. Dass es da zu einer Einigung kommt, ist aber sehr unwahrscheinlich, denn im Aufsichtsrat sitzen nicht nur Großaktionäre, sondern auch das Land Niedersachsen und ein großer Anteil der Arbeitnehmervertretung. Und die wollen Werksschließungen verhindern. Im ÖFB-Cup wird dieses Wochenende die zweite Runde gespielt. Heute sind zwei Bundesligisten im Einsatz. Altach spielt gegen Bischofshofen und Ried gegen St. Marienkirchen-Wallern.
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0: Freitag ist das auch schon wieder. Schön, dass ihr mit dabei seid auf Radio Rebella. 5.40 Uhr. Und auch jetzt am Freitag ist der Griebitz am Start. Gestern ist unsere Kandidatin ja gescheitert, ich glaube an der letzten Frage. Deswegen umso mehr drücke ich jetzt die Daumen.
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3: Daniel aus Horn, du hast mir gerade gesagt, du bist Botschat. Was heißt das? Stolperst du oft? Fällst du oft wohin? Was heißt, du bist Botschat?
4: Ich konzentriere mich gerne auf alles andere und dann kann schon mal passieren, dass ich mal stolper.
3: Okay, und wie oft stolperst du so am Tag?
4: Ein, zwei Mal. Ab und zu halt.
3: Dann ist mir gut, dass wir hier jetzt nicht stolpern, dass wir einfach nur stehen. Es ist ganz einfach, nur falsch ist richtig. 30 Sekunden lang Fragen, die du falsch beantwortest, ab jetzt. Wie viele Vierteln gibt es in Niederösterreich?
4: 22.
3: Ist Schütze ein Sternzeichen?
4: Nein.
3: Wie geht der Song? We will...
4: Back mich.
3: Wie viele Meter muss man beim 100-Meter-Sprint laufen?
4: 600.
3: Welches Tier steckt im Wort Hundezone?
4: Katze.
3: Wie heißt das Pferd von Lucky Luke? Jolly?
4: Richard.
3: Dani, Gratulation, alles falsch.
4: Dankeschön.
3: Du hast jetzt gesagt, du bist Botschat. Bleibst du jetzt hier stehen oder sitzen oder wie bewegst du dich jetzt weg von hier?
4: Bleib noch ein bisschen hier und dann werde ich schon langsam schauen, dass ich nicht rausfall.

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12: Mit Hannes Harp. Schönen guten Morgen. Vom Handy bis zum E-Bike. In jedem österreichischen Haushalt gibt es im Schnitt an die 20 Akkus. Und die sind ein echtes Sicherheitsrisiko, wenn sie falsch gelagert werden. Abstand.

0: spielt hier eine große Rolle, erklärt Herbert Hasenbichler von der Landesstelle für Brandverhütung Steiermark.
1: Wenn Sie zum Beispiel in einem Keller oder in einem Einfamilienhaus in einer Garage lagern, dann in einem Bereich, wo nebenan nicht Kartons und dergleichen gelagert sind, sondern schauen Sie, dass Sie ungefähr einen Meter Abstand haben, wo Sie die Akkus schön in Regale aufstellen können bzw. lagern können.
0: Liegen Akkus länger herum, sollten sie am besten halb voll geladen werden, sagen die Fachleute. Da ist das Risiko, dass sie zu brennen beginnen, am kleinsten. Beim deutschen Autobauer VW überschlagen sich die Meldungen aktuell. Der VW-Aufsichtsrat hat dem Sparpaket des Vorstands einstimmig zugestimmt. Dabei sollen in den kommenden Jahren weitere 50.000 Jobs wegfallen. Zudem stehen 4 Werke auf der Kippe. Weil sich der Aufsichtsrat kurzfristig bereits gestern getroffen hat, ist die eigentlich für heute geplante Sitzung abgesagt. Beim Treffen der EU-Europaminister geht es seit gestern vor allem ums Geld. Thema ist das Budget für die Jahre 2028 bis 2034. Die irische Ratspräsidentschaft hofft auf eine schnelle Einigung. Heute sprechen die Minister auch mit ihren Amtskolleginnen und Kollegen der neuen Beitrittskandidaten, darunter Länder wie Albanien, Montenegro oder die Ukraine. Fußball, da stehen im ÖFB-Cup dieses Wochenende die Spiele der zweiten Runde an. Heute sind 2 Bundesligisten im Einsatz. Altach spielt gegen Bischofshofen und Ried gegen St. Marienkirchen-Wallern.
2: Passend Richtung Wochenende wird es heute nochmal richtig sommerlich, hochsommerlich sogar. Aber von vorne, Wien, guten Morgen, 21 Grad, in Kremsen 19 und in Freistadt hat es 14 Grad. Am Anfang gibt es vielleicht noch ein paar größere Wolkenfelder, am Nachmittag ist es dann phasenweise strahlend sonnig. Die Top-Brutzelwerte im Freibad 26 bis 33 Grad. Und dann das Wochenende morgen zeitweise nass und dadurch auch bis zu 10 Grad kühler. Der Sonntag kommt dann wieder mit viel Sonne daher, bis zu 26 Grad.
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2: Es ist 6:02, hier ist das Radio Rabella Verkehrsupdate. Wir sagen euch, wie es in den Freitag reingeht. Janis Luiskandl, wie ist die Lage?
4: Momentan ist recht ruhig im Frühverkehr. Es sind keine Staus gemeldet, letztendlich gutes Durchkommen. Wir zählen trotzdem auf eure Infos 0664 820 2000.
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2: Und noch wichtiger, mit eurem Wow-Ticket für den Wiener Prater. Es geht heute raus. Also noch schnell her mit der Sprachnachricht. Was ist euer coolstes, bestes, schrägstes Vergnügungsparkerlebnis? Wir schicken euch zu 15 und der ganze Spaßtag geht auf uns. Infos arabella.at und dann her mit der WhatsApp. Aber vielleicht erstmal aufstehen und guten Morgen sagen. Deswegen aufstehen und guten Morgen.
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0: 10 Minuten nach 6. Guten Morgen an diesem Freitag. Und weil es so schön ist, kriegt ihr heute was von uns, was ihr, wenn ihr mit dem Flieger wohin fliegt, ganz selten kriegt. 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
0: 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Mega. 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

0: 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Und es geht heute noch raus, wenn ihr mir eine Sprachnachricht schickt mit eurem besten Vergnügungspark-Erlebnis. Die Community macht ordentlich mit. Verena zum Beispiel, was ist dir passiert?
1: Meine coolste Geschichte war mit dem Silberstar im Europapark Rust. Da war ich mit Freunden unterwegs und bin eher ein Schisser bei Achterbahnen, aber unbedingt hat es diese sein müssen. Ich habe natürlich danach dementsprechend ausgeschaut, kassweiß. Meine Freunde waren dann so nett und haben einige Fotos von mir gemacht, die was jetzt noch kursieren, gerade bei Runden Geburtstagen, und deshalb fahre ich ab sofort nur mehr mit Kindersachen.
0: Okay, dann eine gute Nachricht für Verena und alle, die kassweiß sind nach Achterbahnen. Es sind genug ruhige Dinger dabei, zum Beispiel die Lilliputbahn. Die macht kein Looping, sondern sie tuckert einfach vor sich hin. Also egal ob Action, Thrill, ganz weit oben, 100 Meter über Wien, oder unten ein Kinderkarussell. Es ist alles, alles, alles mit dabei. Und heute um 9.40 Uhr geht das Wow-Ticket raus. Deswegen her mit eurer Sprachnachricht bis dahin. 0664 820 2000.

0: Freudig aufstehen mit Radio Arabella. Es ist 19 nach 6 an diesem Freitag. Guten Morgen. Und wir wechseln jetzt kurz in die DNA, ganz tief rein. Ihr kennt das nämlich sicher auch aus eurer Familie. Ihr schaut wen an und plötzlich sagt irgendwer bei der Familienfeier, hey, genau wie der Opa. Aber eben nicht wie der Papa, weil einfach übersprungen.
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0: Bernhard checkt es für euch ab. Also es gibt Eigenschaften, die, sagt das Sprichwort, einfach eine Generation überspringen können. Stimmt das?
2: Das stimmt. Bestimmte Eigenschaften können tatsächlich bei einem Kind auftauchen, obwohl sie bei den Eltern nicht deutlich zu erkennen sind. Das liegt daran, dass manche Genvarianten von den Eltern weitergegeben werden können, ohne dass das Merkmal bei ihnen sichtbar ist. Bei den Kindern können dann bestimmte Kombinationen zusammenkommen, wodurch eine Eigenschaft wieder zum Vorschein kommt. Das funktioniert allerdings nicht bei jedem Merkmal. Also die Gene von Oma und Opa können tatsächlich eine kleine Zeitreise machen und plötzlich bei euch wieder auftauchen.
0: Das ist cool. Also ihr braucht euch keine Sorgen machen. Als Beispiel, ihr könnt beide braune Augen haben, aber das Kind hat blaue. Dann bitte nicht sofort irgendwen verdächtigen, also was heißt irgendwen, die Mama verdächtigen, dass sie Spuse gehabt hat. Das ist ganz normal. Die Augenfarbe schlummert quasi in den Genen aus der Generation davor. Also nicht, dass vor dem Wochenende nur irgendwie Chaos am Frühstückstisch ausbricht.

0: Na, ehrlich gesagt haben sich nicht so viele Leute gefreut. Aber Meghan und Harry sind trotzdem wieder zurück in Großbritannien. Amerika verlassen. Donald Trump zum Beispiel hat schon gesagt, sie sind sehr, sehr, sehr gemein gewesen zu ihrer eigenen Familie. Ja. Und auch Elton John ist nicht überliefert, ob er es so super findet. Er ist ja eher so ein William-Freund. Und er singt auf jeden Fall für euch. Er ist euer Freund. Die 80er auf Radio Rabella. Gleich Sad Songs.
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4: Freitag früh. Ihr seid munter, das ist schon mal super. Eine Minute nach 6:30 und noch superer, ihr hört Radio Arabella. Wir bringen euch auf den neuesten Stand. In Wien starten wir jetzt schon in der Innenstadt bei 22 Grad, in Amstetten hat es 20 und auch bei euch in Wels 20 Grad. Und das ist der Beginn eines relativ coolen Sommertages. Jetzt in der Früh und am Vormittag noch ein paar größere Wolkenfelder. Am Nachmittag, wo es drauf ankommt, dann aber wirklich stundenlang die Sonne und bis zu 33 Grad. Das Wochenende morgen schaut es leider ganz anders aus. Es wird zeitweise nass, es kühlt deutlich ab. Der Sonntag dafür wieder freundlicher, optisch top, aber auch nur höchstens 26 Grad. So, damit kommen wir zum Radio Arabella Verkehrsupdate. Janis Luiskandl hat den Überblick für euch.
5: Genau, es schaut immer noch gut aus. Der Frühverkehr läuft, gibt keine Staus oder Verzögerungen. Wir zählen auf eure Infos 0664 820 2000.
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4: Heute ist der 4. September. Was tut sich in Österreich und der Welt? Das Update von Bernhard Griebitz.
7: Guten Morgen. Netflix erhöht nach mehr als 2 Jahren die Preise wieder. In Österreich steigt der Basispreis von 8,99 auf 10,99 pro Monat. Das teuerste Premium-Abo kostet nun 21,99 statt 19,99. Das Abo mit Werbung soll erst nächstes Jahr in Österreich eingeführt werden. Wir stehen in Runde 3 der Tennis US Open. Anastasia Potapova gewinnt gegen die Französin Léolia Jean-Jean. Im Kampf um den Achtelfinaleinzug wartet die US-Amerikanerin und Weltranglisten-10. Amanda Anisimova. Heute gibt es einen Lotto-5-fach-Jackpot. Letzten Mittwoch hat keiner die 6 Richtigen geknackt. Heute liegen 5,5 Millionen Euro im Topf. Radio Arabella, 9 Nachrichten wieder in einer halben Stunde.
8: Dieser Mann ist mehr als nur ein One-Night-Stand.
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0: Freitag früh, es ist 6.41 Uhr. Guten Morgen, das heißt, wir schauen immer auf Radio Arabella, was ihr so gemacht habt diese Woche.
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0: Da schauen wir ganz tief rein in euren Suchverlauf und stellen fest, die Schule geht los im Osten Österreichs am Montag. Und da sind schon ein paar Suchanfragen von Schülern anscheinend zusammengekommen, Bernhard.
3: Kann ich am ersten Schultag krank sein? Wie kann ich mich bei der Lehrerin einschleimen? Kann man Hausübungen am ersten Tag bekommen? Wie wird man vom Lehrer nicht drangenommen? Ich glaube, die Schüler wollen sich gut vorbereiten.
0: Okay, Wien, Niederösterreich, Burgenland gehen voraus. Deswegen, ihr genießt das Wochenende mit euren ganzen Familien bitte noch ganz besonders. Wir wechseln in die Natur. Gestern schaue ich auf mein Handy und bekomme folgende Nachricht von unserer lieben Hanna.
4: Boah, ich sag's euch, das ist ein riesengroßer Bracker, der da herumschwirrt.
0: Die denken mir nur so, Hilfe, was meint sie?
3: Die Bremsen, ihr wisst schon, dieses Insekt, von denen gibt es heuer ungewöhnlich viele und anscheinend haben die sich auch in die Wohnung von der Hanna verschanzt.
0: Okay, aber keine Sorge, also ich habe noch keine in der Nacht Notnachricht jetzt bekommen und sie ist um 10 Uhr für euch da. Ob mit Bremsenstich oder ohne, das finden wir dann raus. Und was haben Emergency Room, Ocean's 11 und dieses Geräusch gemeinsam? Mach du doch das Geräusch, Bernhard.
3: Sollte ein Löwe sein.
0: Das hat nicht viel gemeinsam, aber sollte ein Löwe sein?
3: Ja, ja.
0: Ein junger Löwe, der sie noch zu sich findet. War eine Denksportaufgabe, ganz ehrlich. George Clooney natürlich war in Venedig und hat bei den Filmfestspielen den goldenen
3: Löwen.
0: Ich wollte eigentlich, dass du nochmal rührst.
3: Ach so.
0: Den goldenen so ist es richtig, bekommen für sein Lebenswerk. Ich hätte geglaubt, er kriegt die große goldene Aluminiumkapsel, aber war dann doch der Löwe.

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8: Mit Hannes Harp. Guten Morgen. In jedem Haushalt in Österreich gibt es vom Handy bis zum E-Bike rund 20 Geräte, die mit Akku funktionieren. Immer wieder passiert es, dass die aufladbaren Batterien auch zu brennen beginnen. In so einem Fall versprechen spezielle Lagerboxen oder Taschenschutz. Da muss man aber unbedingt auf die Qualität achten, erklärt Herr

0: Bad Hasenbichler von der Landesstelle für Brandverhütung Steiermark.
1: Sie sind im einigen 100-Euro-Bereich, damit Sie ein vernünftiges Produkt haben. Grundsätzlich sollten Sie schauen, unter welchen Zündbedingungen die Box geprüft worden ist, ob das eine kleine Lithiumzelle war oder tatsächlich beispielsweise Fahrradakku mit entsprechender Energiekapazität.
0: Am besten pflegt man Akkus, wenn man sie vor extremen Temperaturen, besonders vor Hitze, schützt, sowie wenn sie länger herumliegen, am besten halb voll geladen lagern, raten die Fachleute. Um über die umstrittenen Rückkehrzentren außerhalb der EU zu beraten, dazu treffen sich die EU-Innenminister der 5 sogenannten Umsetzerstaaten in Dänemarks Hauptstadt Kopenhagen. Neben Dänemark gehören Deutschland, die Niederlande, Griechenland und auch Österreich dazu. Vor dem Treffen macht Innenminister Kahner erneut klar, das Ziel dieser Rückkehrzentren sei es, das Geschäftsmodell der Schleppermafia zunichte zu machen. Großer Polizeieinsatz gestern am deutschen Flughafen Berlin. Eine Frau, die angeblich einen gefährlichen Stoff dabei gehabt haben soll, hat den Einsatz ausgelöst. Spezialtrupps der Feuerwehr haben den Stoff untersucht. Sicherheitshalber hat der Airport das Terminal 1 geräumt. Auch der Zugverkehr ist teilweise unterbrochen gewesen. Kurz vor 21 Uhr hat die Polizei dann Entwarnung gegeben. Norwegen wird ab heute seine Grenzen vorübergehend kontrollieren. Ziel ist es zu verhindern, dass Menschen oder Gruppen das Staatsbegräbnis von König Harald V. stören. Die Beisetzung soll es am kommenden Mittwoch geben. Für die Trauerfeier in Oslo haben mehrere Staatschefs und Mitglieder von Königshäusern zugesagt.
2: Die Wolken machen es jetzt gerade wie einige Teenager, die ihr gerade im Stadtpark seht. Sie hängen einfach so rum. Das bleibt am Vormittag noch so. Später dann deutlich mehr Sonne. In Wien jetzt schon 22 Grad, in St. Pölten 19, in Vögtabruck 18 Grad. Der Nachmittag schaut wirklich nach Hochsommer aus. Er fühlt sich auch übrigens genauso an, bei 26 bis 33 Grad. Und dann rein ins Wochenende morgen. Ja, ein kleiner Temperatursturz. Der Regen, es wird zeitweise echt nass, 10 Grad weniger. Der Sonntag wieder ruhig, freundlich, sonnig und bis zu 26 Grad.
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2: Es ist 7:03 an diesem Freitag. Das Radio Rabella Verkehrsupdate für euch. Janis Luis Kandl und wir schauen nach Wien.
4: Genau, auf der A22 Richtung Stockerau, bei der Kaisermühlen-Auffahrtrampe, da gibt es eine Verkehrsbehinderung durch ein defektes Fahrzeug. Alle Fahrstreifen sind hier gesperrt, ein Vorbeifahren ist jedoch möglich. Wir zählen auf eure Infos 0664 820 2000.
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2: Jeder einzelne Song bringt euch einen Schritt näher Richtung Wochenende. Gleich etwas Gollo und John Farnham für euch. Und es ist einfach super, dass ihr jetzt schon auf seid. Ihr steht auf quasi mit Tick, Trick und Track von Radio Arabella. Janis Luis Kandl.
4: Morgen.
2: Bernhard Griewitz.
7: Morgen.
2: Christian hier. Hi.

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1: Ja, es kommen jetzt bald die Oktoberfeste, aber einmal geht's nur leicht, heißt auch bei uns morgen.
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1: Das große Finale. Hi, Freitag hier, 12 nach 7. Jeder Samstag im Sommer ein großer 90er Samstag, aber die Sommerferien. Letztes Wochenende für alle, das heißt auch der letzte große 90er Samstag. Das heißt, früh aufstehen zahlt sich nochmal aus, denn wir haben alles zusammengepackt, was die 90er zu bieten haben. Große, ganz große Balladen.

ersten Metern des Sommers die Liebe gefunden habt, ihr habt auch Herzschmerz bei uns gern mit dabei. Funktioniert als frisch Verliebter und im Liebeskummer-Modus, finde ich. Back for good und natürlich viel, viel mehr. Morgen den ganzen Tag, der große 90er-Samstag auf Radio Arabella. Und einen Song habe ich schon, habe ich mir ausgeborgt, habe ich geflattert von morgen. Spiele ich euch jetzt schon, so als Einstimmung. Einer der besten Songs der 90er. Damals auf der meistverkauften Compilation des Sommers drauf, Ö3 Greatest Hits Volume 5, glaube ich. Ja, läuft jetzt nicht mehr auf Ö3, sondern nur noch bei uns, auf Radio Arabella. Skunk and Nancy.

0: Guten Morgen am Freitag, 7.20 Uhr.
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0: Ja, dann schauen wir doch mal, wer am besten abschneidet. Elisa Karner hat die Sterne ganz genau beobachtet.
3: Es erwartet uns ein lebendiges, aufgeladenes Wochenende. Liebe, Genuss und schöne Momente, das ist das Wochenende der Stiere. Sich mal wieder richtig spüren, barfuß durch die Wiese laufen oder beim Picknick in der Sonne. Und wer ein Date geplant hat, könnte sogar auf seinen

0: Seelenverwandten treffen. Der rote Planet Mars schickt die Widder raus ins Leben. Eure Energie kennt momentan keine Grenzen. Ideal für Wochenendausflüge und auch eure Liebesbeziehung ist wie elektrisch aufgeladen. Also Genuss trifft auf Energie und ihr habt von beidem mehr als genug.
1: Übrigens, wenn ihr noch mehr Genuss wollt, Hinweis in eigener Sache, ich wäre beim Feuerwehrfest Axbach-Markt in der Wachau als Kellner unterwegs. Also ich serviere euch Genuss, wenn ihr wollt.
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3: Es wird 7:30 an diesem Freitag. Radio Rabella ist bei euch. Alle Infos in aller Kürze. Wettermäßig, auch wenn jetzt noch einige Wolken unterwegs sind, wird es vor allem am Nachmittag ein Top-Sommertag. Die aktuellen Werte 22 Grad in Wien, 19 in Gmünd und 18 in Linz. Am Nachmittag dann leichter Wind, aber sehr, sehr, sehr sonnig. 26 bis 33 Grad in der Spitze. Das Wochenende, morgen schaut leider zumindest phasenweise ganz anders aus. Es wird immer wieder nass und auf jeden Fall 10 Grad kühler als heute. Der Sonntag ruhiger, Sonnenschein und bis zu 26 Grad. Hier ist das Radio Rabella Verkehrsupdate. Janis Luiskandl hält euch am Laufenden und wir schauen zuerst nach Wien.
4: Auf der A23 Richtung Intersdorf zwischen Stadtlau und dem Handelskee, da gibt's einen Stau.
3: Und Niederösterreich?
4: Genau, die S5 Richtung Krems zwischen Tulln und Königsbrunn am Wagram im Baustellenbereich, da steht ein defektes Fahrzeug, bitte Vorsicht. Genau, und wir zählen auf eure Infos. 0664 820 2000.
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3: Kleine Vorwarnung, euer Monatsbudget wird ein bisschen mehr belastet. Die Details hat Bernhard Griewitz.
5: Guten Morgen.
3: Das Radio Rabella News Update.
6: Netflix erhöht nach mehr als 2 Jahren die Preise wieder. In Österreich steigt der Basispreis von 8,99 auf 10,99 pro Monat. Das teuerste Premium-Abo kostet nun 21,99 statt 19,99. Dann gibt's noch das Abo mit Werbung. Das billigste von allen kommt nächstes Jahr bei uns. Dieses Wochenende ist Runde 2 vom Fußball-ÖFB-Cup. 16 Begegnungen stehen an. Heute sind 2 Bundesligisten im Einsatz. Altach spielt gegen Bischofshofen und Ried gegen St. Marienkirchen-Wallern. Alle Spiele werden live übertragen. Heute gibt es einen Lotto-5-fach-Jackpot.

0: Mittwoch hat keiner die 6 richtig geknackt. Heute liegen 5,5 Millionen Euro im Topf. Radio Arabella, 9 Nachrichten wieder in einer halben Stunde.
1: Okay, Jackpot nicht geknackt, aber knackt jemand deine Fragen bei nur falsch ist richtig? Verrat noch nicht.
0: Ja.
1: Ist es schwierig?
0: Es ist, glaube ich, schwer, ja.
1: Okay. Eine sehr tricky Ausgabe von Nur falsch ist richtig. Das härteste Quiz des Landes nach doppelt Musik hier. Guten Morgen.
0: Morgen.
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0: 7.39 Uhr, guten Morgen, damit gehen wir direkt zum hauseigenen Heartbreaker.
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0: Der Gribitz auf Radio Rabella. Schauen wir mal, wie ungut seine Fragen am letzten Tag der Arbeitswoche sind.
3: Daniel aus Horn, du hast mir gerade gesagt, du bist Botschatz. Was heißt das? Stolperst du oft? Fällst du oft wohin? Was heißt, du bist Botschatz?
4: Ich konzentriere mich gerne auf alles andere und dann kann schon mal passieren, dass ich mal stolper.
3: Okay, und wie oft stolperst du so am Tag?
4: Ein, zweimal, ab und zu halt.
3: Dann ist mal gut, dass wir hier jetzt nicht stolpern, dass wir einfach nur stehen. Es ist ganz einfach, nur falsch ist richtig. 30 Sekunden lang Fragen, die du falsch beantwortest, ab jetzt. Wie viele Vierteln gibt es in Niederösterreich?
4: 22.
3: Ist Schütze ein Sternzeichen?
4: Nein.
3: Wie geht der Song? We will,
4: pack mich.
3: Wie viele Meter muss man beim 100-Meter-Sprint laufen?
4: 600.
3: Welches Tier steckt im Wort Hundezone?
4: Katze.
3: Wie heißt das Pferd von Lucky Luke? Jolly?
4: Richard.
3: Dani, Gratulation, alles falsch.
4: Dankeschön.
3: Du hast jetzt gesagt, du bist Botschaft. Bleibst du jetzt hier stehen oder sitzen oder wie bewegst du dich jetzt weg von hier?
4: Bleib noch ein bisschen hier und dann werde ich schon langsam schauen, dass ich nicht rausfall.
0: Das ist eine gute Idee. Gar nicht Botschatz angestellt. Sehr, sehr, sehr gut. Genauso macht ihr das auch. Neue Folge Nur falsch ist richtig. Montag früh wieder um 7.40 Uhr. Genau hier. Mehr Musik morgen auf Radio Rabella.

0: 7:48. Guten Morgen, das Christkind ist bei euch. Christian Trinkel, habe ein fettes Geschenk mit.
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0: Und in der Radio Arabella Community kommen ganz viele Fragen rein, deswegen beantworte ich schnell ein paar. Zum Beispiel, wie viele Fahrgeschäfte sind denn jetzt genau dabei und was genau? Ja, das wird die Sendezeit jetzt ein wenig sprengen. Es sind weit über 60 und wirklich vom Kinderkarussell bis zum Kettenkarussell, den Achterbahnen und wieder retour. Das Schweizer Haus ist mit dabei, Cocktailbar, also 6 Stops zum Essen und Trinken. Und ja, das Ganze für 5 Leute. Wir haben einmal durchgerechnet, bodenständig kalkuliert, locker 2000 Euro und mehr. Und jetzt ist es noch mehr, denn weil wir aufgrund eurer Fragen durchgerechnet haben, wie lange braucht man eigentlich, bis man das alles durchgefahren ist, sind wir draufgekommen, ein Tag ist ein bisschen knapp. Deswegen legen wir die Übernachtung auch noch drauf. In der Superbude beim Wiener Prater für 5 Leute. Das heißt, am besten ihr macht ein ganzes Wochenende, Samstag und Sonntag, und ihr braucht keinen einzigen Cent. Also, ja, wer jetzt nicht mitmacht, weiß ich auch nicht. Her mit der WhatsApp-Sprachnachricht. Ihr habt noch genau 2 Stunden Zeit. Einfach ein cooles, lässiges Erlebnis oder eine gute Erklärung, warum das Gehen in den Vergnügungspark so super ist. Also egal, ob es die Achterbahn ist oder 3 Kilo Zuckerwatte. Einfach her mit eurer Beschreibung, Gründung, mit der Story. Und einer gewinnt das goldene, es ist golden pink, um ehrlich zu sein, das golden pinke Radio Arabella. 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Und dann seid ihr im Wiener Prater. Hört ihr es schon? Ja, Vienna is calling euch.

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2: Mit Hannes Harp. Guten Morgen. Damit Österreich beim Thema Integration besser wird, fordern die Neos aktuell eine Integrationslandkarte. Vorbild dafür ist Dänemark, sagt Neos-Clubchef Janik Schetti heute in Interviews. Was stellen sich die Neos da konkret vor? Melanie Wenig.
3: Ziel von so einer Integrationslandkarte soll es sein, problematische Stadtteile, Grätzl und Bezirke auf wissenschaftliche Art sichtbar zu machen, vor allem jene Viertel, wo sich beispielsweise Parallelgesellschaften aufbauen. Dabei soll die Karte etwa abbilden, ob dort besonders viele Menschen ohne Job bzw. langzeitarbeitslos sind. Die Karte soll sogar aufzeigen, ob es im besagten Viertel etwa schwache Schulnoten gibt oder ob Sozialleistungen bezogen werden. Erst wenn das über längere Zeit auffällt, sollen die Gebiete dann zu Integrations-Hotspots werden, um gezielt gegensteuern zu können, erklärt Schetti.
2: Dann müssten Bund, Länder und Gemeinden nachschärfen, etwa mit verpflichtenden Sprachkursen oder mit mehr Polizei und Sozialarbeitern, so der Vorschlag. Umsetzen soll das Integrationsministerin Bauer. Der Aufsichtsrat von VW hat dem Sparpaket des Vorstands einstimmig zugestimmt. Dabei sollen in den kommenden Jahren weitere 50.000 Jobs wegfallen. Zudem stehen die vier Werke Emden, Zwickau, Hannover und Neckarsulm auf der Kippe, weil sich der

0: Aufsichtsrat kurzfristig bereits gestern getroffen hat, ist die eigentlich für heute geplante Sitzung abgesagt. Helfern in Nepal ist es gelungen, 9 Tage nach der schweren Sturzflut 2 Menschen lebend aus einem Tunnel zu retten. Bei der Katastrophe im Vormonat sind bis jetzt über 1200 Menschen ums Leben gekommen. Über 4200 werden noch vermisst. Tausende Menschen sind obdachlos geworden. Die Behörden schätzen den Schaden auf umgerechnet über 2,2 Milliarden Euro. In jedem Haushalt in Österreich gibt es vom Handy bis zum E-Bike rund 20 Geräte, die mit Akku funktionieren. Immer wieder passiert es, dass die aufladbaren Batterien auch zu brennen beginnen. In so einem Fall versprechen spezielle Lagerboxen oder Taschenschutz. Hier aber unbedingt auf die Qualität achten. Am besten pflegt man Akkus, wenn man sie vor extremen Temperaturen, besonders vor Hitze, schützt, sowie, wenn sie länger herumliegen, am besten halb voll geladen lagern, sagen uns Fachleute.
1: Einige Wolkenfelder jetzt noch unterwegs in Österreich, aber Sonne voraus. Es wird ein super Sommertag. In Wien, guten Morgen, 22 Grad, in Scheibs 19 und bei euch in Vöcklabruck 18 Grad. Vor allem der Nachmittag, gut, es gibt so leichten Wind, aber ansonsten viel, viel Sonne und dadurch 26 bis 33 Grad. Das Wochenende morgen schaut zumindest halbtags ganz anders aus. Es wird oft nass und mindestens 10 Grad kühler als heute. Der Sonntag dann wieder ruhig, Sonnenschein und bis zu 26 Grad.
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1: Freitag früh, 7:03, hier ist das Radio Rebella Verkehrsupdate. Janis Luis Kandl für euch in Niederösterreich.
3: Länger dauert es auf der S5 Richtung Krems zwischen dem Knoten Stockerau West und Königsbrunn am Wagram. Hier gibt es Stau. Wir zählen auf eure Infos 0664 820 2000.
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1: Um ganz ehrlich zu sein, finde ich, war total wiff an diesem Wochenende. Ich habe die Praktikantin hingeschickt mit dem Handtuch. Deswegen an dieser Stelle, danke Nina, du bist toll. Guten Morgen.
6: Morgen.

0: 10 nach 8 am Freitag. Und nach Freitag kommt
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0: Und ohne irgendeine Form von Druck aufzubauen, die Sommerferien im Osten enden, der Sommer auch ganz langsam, das heißt großes Finale des 90er-Samstags morgen. Also nicht versäumen, sondern dabei sein, weil die 90er sind einfach mega. Von Backstreet Boys über Michael Jackson bis Madonna und einfach das Lebensgefühl natürlich. Silvia aus Linz zum Beispiel weiß Bescheid.
3: Also ich erinnert mich tatsächlich total gern aufs Fortgehen. Einfach das Tanzen, die Freundinnen treffen, Burschen waren schon interessant. Ja, wenn ich die Musik wieder höre, dann kommen sofort die Erinnerungen.
0: Okay, auf die Burschen sind heute auch noch interessant. Auf jeden Fall fix. Morgen von der Früh weg bis zum Abend nur der beste 90er-Mix, den ihr auf der großen, weiten Welt finden könnt. Und ich finde ja, Alexia ist da ganz vorne mit dabei. Gute Laune pur, jetzt schon für euch. Ulalala.
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0: Der Blick ins Gesicht des neuen Babys in der Familie. Und dann sagt irgendwer, ah, schau, wie der Opa. Der Vater runzelt die Stirn und irgendwer sagt, mach da nichts draus, überspringt eine Generation.
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0: Sagen wir das nur so oder stimmt's auch wirklich? Das versuchen wir jetzt mal abzuklären mit Dr. Dr. Bernhard Griebitz hier auf Radio Rebella. Es ist 19 nach 8. Also gibt's gewisse Eigenschaften, die öfters eine Generation wirklich überspringen?
2: Das stimmt. Bestimmte Eigenschaften können tatsächlich bei einem Kind auftauchen, obwohl sie jetzt bei den Eltern nicht deutlich zu erkennen sind. Das liegt daran, dass manche Genvarianten von den Eltern weitergegeben werden können, ohne dass das Merkmal bei ihnen sichtbar ist. Bei den Kindern können dann bestimmte Kombinationen zusammenkommen, wodurch eine Eigenschaft wieder zum Vorschein kommt. Das funktioniert jetzt allerdings nicht bei jedem Merkmal. Also die Gene von Oma und Opa können tatsächlich eine kleine Zeitreise machen und plötzlich bei euch wieder auftauchen. Einfaches Beispiel, Sommersprossen oder eine andere Augenfarbe zum Beispiel.
0: Okay. Also ist ganz normal, wenn jetzt nicht, was weiß ich, mehr Generationen hausen, haben nicht alle Sommersprossen, sondern
2: genau,
0: hüpft drüber. Das ist super spannend. Bin gespannt, was bei meinen Kindern wieder auftaucht. Naja, so, das Radio Rebella Alltagswissen, Wochenendpause, Montag früh, 20 nach 8 wieder, dann mit Hanna. Ich glaube, die recherchiert die ganze Zeit, oder?
2: Das kann sein.
0: Ich glaube, das wird großes Kino, Montag.

0: Wenn wir euch fragen, was eure absoluten Lieblingssongs sind, dann landet einer verlässlich immer ganz, ganz vorne. Und deswegen starten wir mit Journey gleich rein in den Freitag. Die 80er auf Radio Rebella, unvergessen, unnachahmlich, Don't Stop Believin', gleich.
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0: Guten Morgen, es ist 8:01 an eurem Freitag. Radio Rebella hier und ja, einige Wolken sind jetzt auch noch da, aber nicht allzu lange. Ein echter Sommertag beginnt langsam. In Wien aktuell bei 22 Grad, in Melk 20, in Linz 18 Grad. Vor allem der Nachmittag, leichter Wind, aber viel Sonne und daher 26 bis 33 Grad. Dann das Wochenende, morgen schaut es ganz anders aus, es wird zeitweise nass. Und

0: Es kühlt deutlich ab auf nur noch Mitte 20 Grad. Der Sonntag dann wieder ruhiger, sonniger, Topwert 26 Grad. Janis Luiskandl hat das Radio Arabella Verkehrsupdate für euch.
1: Momentan alles sauber auf den Straßen. Ihr kommt ohne Probleme an euer Ziel. Wir zählen auf eure Infos 0664 820 2000.
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0: Heute ist Freitag, der 4. September. Was tut sich? Wir bringen euch auf den neuesten Stand das Radio Arabella News Update. Bernhard Griewitz.
3: Guten Morgen. Netflix wird wieder teurer. Der Basispreis steigt von 8,99 auf 10,99 pro Monat. Das teuerste Premium-Abo kostet nun 21,99 statt 19,99. Dann gibt's noch das Abo mit Werbung. Das billigste von allen kommt nächstes Jahr bei uns. Dieses Wochenende ist Runde 2 vom Fußball ÖFB Cup. 16 Begegnungen stehen an. Heute sind zwei Bundesligisten im Einsatz. Alltag spielt gegen Bischofshofen und Ried gegen St. Marienkirchen-Wallern. Alle Spiele werden live übertragen. Heute gibt es einen Lotto-5-fach-Jackpot. Letzten Mittwoch hat keiner die 6 richtigen getippt. Heute liegen 5,5 Millionen Euro im Topf. Radio Arabella, neue Nachrichten wieder in einer halben Stunde.
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0: und 40 Minuten.
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0: Radio Rebella am Freitag und wir schauen da immer ganz genau in euren Suchverlauf rein. Die Schule geht los am Montag im Osten Österreichs und anscheinend, Bernhard, haben ganz viele Schüler Suchanfragen irgendwie reingetippt bei Google.
3: Kann ich am ersten Schultag krank sein? Ist er dabei? Wie kann ich mich bei der Lehrerin einschleimen? Kann man Hausübungen am ersten Schultag bekommen? Wie wird man vom Lehrer nicht drangenommen? Ich glaube, die Schüler wollen sich gut vorbereiten.
0: Ja, auch vollkommen zu Recht, würde ich mal sagen. Wir wechseln quasi in den Biologieunterricht, in die Natur. Denn gestern schaue ich auf mein Handy am Abend und habe wie so oft eine Nachricht von der lieben Frau Reisner.
4: Boah, ich sag's euch, das ist ein riesengroßer Bracker, der da herumschwirrt.
0: Und die nur so, was meint sie nur?
3: Die Bremsen, ihr wisst schon, das Insekt, von denen gibt's heuer ungewöhnlich viele und anscheinend haben die sich jetzt auch in die Wohnung von der Hanna verschanzt.
0: Aber sie hat es anscheinend wieder rausgeschafft.

0: Ist schon da.
1: Ja.
0: Ab 10 Uhr bei der Radio Rabella Sommerplaylist für euch da. Und wir wechseln noch in die Filmwelt. Ganz, ganz groß und nach Venedig. Es geht um Emergency Room, Ocean's 11 und einen Löwen. Ein Löwengeräusch. George Clooney hat nämlich in Venedig bei den Filmfestspielen den goldenen Löwen für was eigentlich? Sein Lebenswerk, gell?
1: Für sein Lebenswerk, ja.
0: Für sein Lebenswerk bekommen. Hast du es nicht eigentlich, oder nicht? Die Karriere ist so ziemlich vorbei, wenn man sein Lebenswerk-Dings...
1: Ja, vielleicht beginnt es auch nochmal, kann auch sein.
0: Okay. Deswegen, liebe Jury des österreichischen Radiopreises, macht euch keinen Stress. Wir warten gern noch ein paar Jahre für unsere Lebenswerk-Auszeichnung.

0: Kommt näher, denn jetzt geht die wilde Fahrt los und ihr habt nur noch eine Stunde Zeit, um einzusteigen, denn dann
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1: Guten Morgen, es ist 10 vor 9. In der nächsten Stunde mehr Musik, morgen geht's raus. Das Wow-Ticket für den Wurstelbrater und es ist wirklich alles mit dabei. 5 Leute und mittlerweile ist es ein ganzes Praterwochenende. Übernachtung inklusive, über 60 Fahrgeschäfte, Essen, Trinken, alles. Also, coole Freundestruppe zusammentrommeln oder die ganze Familie. Es liegt an euch, ich bräuchte nur eine WhatsApp-Sprachnachricht. Eine Erzählung, warum Freizeitparks so cool sind. Vielleicht ist euch ja auch was Besonderes passiert. Schauen wir mal.
3: Hallo, liebes Arabella Team.
4: Hallo.
3: Mein Name ist Miley und ich bin 7 Jahre alt. Ich selbst habe noch keine tollen oder lustigen oder schreckliche Vergnügungsparkerlebnisse gehabt und ich würde sie einmal gerne mit meiner Familie machen und besonders mit meinem Papi, weil der hat so richtig Schiss vor Achterbahnfahren und ich würde ihn zu gerne mal richtig kreischen hören.
1: Der Papsi hat Schiss. Das ist ein gutes Argument. Miley, du bist auf der Radio Rebella Wow Ticket Liste und das Gute ist, du bist dann nicht in der Schule oder im Kindergarten und bist neben deinem Handy. Nummer haben wir, genauso wie eure. In 50 Minuten rufe ich wen zurück und der kann dann alle seine Freunde oder die Familie eben zusammentrommeln. Jetzt noch her mit der WhatsApp-Sprachnachricht 0664 820 2.

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2: Im Studio Hannes Harp. Italiens Ministerpräsidentin Giorgia Meloni hat einen Rekord gebrochen. Heute wird ihre Regierung länger im Amt sein als jede andere Regierung in der Geschichte der italienischen Republik. Genau gesagt seit 1413 Tagen. Ebenso mit ihr als erster Frau an der Spitze. Das will Meloni auch in der Hafenstadt Bari feiern. Die Organisatoren rechnen mit rund 10.000 Teilnehmern. Begleitet wird die Feier aber gleichzeitig von Protesten linker Bewegungen und Verbände. Damit Österreich beim Thema Integration besser wird, fordern die Neos aktuell eine Integrationslandkarte. Vorbild dafür ist Dänemark, sagt Neos-Clubchef Janik Schetti heute. Damit sollen problematische Stadtteile, Grätzl und Bezirke auf wissenschaftliche Art sichtbar werden. Vor allem jene Viertel, wo sich beispielsweise Parallelgesellschaften aufbauen. Bei Integrationshotspots müssten Bund, Länder und Gemeinden dann etwa mit verpflichtenden Sprachkursen nachschärfen. Für alle, die ein Abo bei Netflix haben, da geht der Streaming-Riese in Österreich mit den Preisen nach oben. Das Basis-Abo kostet künftig gut 11 Euro, das Premium-Abo knapp 22 Euro im Monat. Erstmals seit 2 Jahren schraubt Netflix die Preise nach oben. In Deutschland wird übrigens auch das Abo mit Werbung teurer. Das soll in Österreich erst im kommenden Jahr starten.
3: Im Job. Hoffentlich nicht so lange. Dreht ihr heute auf jeden Fall irgendwann den Computer ab. Der Sommer dreht dafür nochmal so richtig auf am Nachmittag. Guten Morgen, Wien, 22 Grad. In Gmünd hat es 19 und bei euch in Steyr 20. Vor allem der Nachmittag eben viel Sonne, weniger Wolken, leichter Wind und dazu 26 bis 33 Grad, also Badewetter. Das Wochenende morgen ganz anders. Der halbe Tag zeitweise nass und 10 Grad mindestens kühler. Der Sonntag ruhig, Sonne und bis zu 26 Grad.
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3: Es ist 9:02, das Radio Arabella Verkehrsupdate. Janis Luiskandl bei euch und es tut sich was in Niederösterreich.
5: Länger dauert es auf der S5 Richtung Krems zwischen Knotenstockerau West und Königsbrunn am Wagram. Da gibt es Stau. Wir erzählen auf eure Infos 0664 820 2000.
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3: Bis um 10 sind wir für euch da, überhaupt wenn der Tag so super sommerlich wird. Und die Trommeln sind auch schon da.

0: kommen direkt aus den 90ern von Chris Rea. Radio Rebella bei euch mit dem Wow-Faktor, außerdem mit Janis.
1: Morgen.
0: Bernhard.
2: Morgen.
0: Und Christian.
3: Morgen.

0: dazusteigen ist noch möglich. 8:40.
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0: Nochmal. Das Leben wird teurer. Ich meine, ihr habt es gerade in den Radio Arabella Nachrichten gehört. Netflix will schon wieder 2 Euro mehr. Das macht aber nichts, wenn ihr bei uns über 2000 Euro sparen könnt. Wir schicken euch zu fünft in den Original Wurstelbrater in Wien. Und zwar für ein ganzes Wochenende. Die Hotelzimmer in der Superbude sind mit dabei. Und dann fahrt ihr einfach mit allem, was Lust und Laune macht. Wir haben ein super Paket zusammengestellt. Essen, Trinken, Cocktails, Flammkuchen, Schweizerhausbesuch. Burger King ist übrigens auch dabei, also es ist wirklich für alle Generationen. Seid nur dabei, in einer halben Stunde ziehe ich aus der Radio Arabella Community eine WhatsApp-Nachricht, die ihr geschickt habt, an 0664 820 2000. Ihr hättet einfach gern eine, ihr seid vollkommen frei, entweder eine nette, eine spannende, eine überraschende Geschichte, Erinnerung oder ein Plädoyer für einen Besuch in einem Freizeitpark, warum das einfach mega Spaß macht. Aber wie gesagt, es tickt ein bisschen die Zeit. Halbe Stunde noch Zeit. Redet euch zusammen. 5 Freunde sollt ihr sein oder eine Familie mit 5 Mitgliedern. Entweder alleine oder gleich eine Gruppennachricht schicken. 0664 820 2000.

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2: An diesem Freitag. Schön, dass ihr Radio Rabella hört. Wettermäßig wird das super. Jetzt setzt sich langsam aber sicher die Sonne schon überall durch. In Wien in der Innenstadt aktuell 25 Grad, in Hollabrunn 23, bei euch in Wels 24. Vor allem der Nachmittag, da ziehen sich die Wolken fast komplett zurück. Es gibt viel Sonne und es wird wirklich heiß, 26 bis 33 Grad. Und dann das Wochenende, morgen einiges an Regen. Es kühlt deutlich ab um bis zu 10 Grad. Am Sonntag dann wieder mehr Sonne bei Höchstwerten um die 26 Grad. Hier ist das Radio Rabella Verkehrsupdate. Janis Luiskandl bei euch.
3: Ja, es schaut gut aus auf den Straßen. Momentan kommt es im Frühverkehr ohne Probleme durch. Wir zählen auf eure Infos 0664 820 2000.
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5: Im Studio Hannes Harp. Italiens Ministerpräsidentin Giorgia Meloni hat einen Rekord gebrochen. Heute wird ihre Regierung länger im Amt sein als jede andere Regierung in der Geschichte der italienischen Republik. Genau gesagt seit 1413 Tagen. Ebenso mit ihr als erster Frau an der Spitze. Das will Meloni auch in der Hafenstadt Bari feiern. Die Organisatoren rechnen mit rund 10.000 Teilnehmern. Begleitet wird die Feier aber gleichzeitig von Protesten linker Bewegungen und Verbände. Damit Österreich beim Thema Integration besser wird, fordern die Neos aktuell eine Integrationslandkarte. Vorbild dafür ist Dänemark, sagt Neos-Clubchef Janik Schetti heute. Damit sollen problematische Stadtteile, Grätzl und Bezirke auf wissenschaftliche Art sichtbar werden. Vor allem jene Viertel, wo sich beispielsweise Parallelgesellschaften aufbauen. Bei Integrationshotspots müssten Bund, Länder und Gemeinden dann etwa mit verpflichtenden Sprachkursen nachschärfen. Für alle, die ein Abo bei Netflix haben, da geht der Streaming-Riese in Österreich mit den Preisen nach oben. Das Basis-Abo kostet künftig gut 11 Euro, das Premium-Abo knapp 22 Euro im Monat. Erstmals seit 2 Jahren schraubt Netflix die Preise nach oben. In Deutschland wird übrigens auch das Abo mit Werbung teurer. Das soll in Österreich erst im kommenden Jahr starten.
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0: 1,50. Seid ihr mit dabei? Habt ihr eine WhatsApp-Sprachnachricht geschickt? Dann steigt jetzt die Spannung.
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0: Wer schnappt sich das Wow-Ticket? Aber erstmal, welche Geschichten sind so reingekommen? Enrico, guten Morgen.
2: Ja, guten Morgen.
0: Du hast eine sehr spezielle Geschichte per WhatsApp zu deinem liebsten Vergnügungsparkerlebnis geschickt. Etwas, das wirklich nicht so oft vorkommt, glaube ich, wobei vielleicht doch öfter.
2: Ja, das war circa 2016 am Urbaraner Jahrmarkt. Da gibt es ja das Breakdance, ein sehr flottes, ich sage mal, Fahrgeschäft. Und wir sind dort drin gesessen und am Anfang, das fängt ja dann immer mehr zum Beschleunigen an. Mhm. Und auf den Höhepunkt, auf einmal fliegt mir eine Zahnprothese direkt am Kopf und dann zwischen die Beine. Und ich habe vorhin dann gerade geklangt hin und schaue so. Und natürlich ist das Ganze weitergegangen. Ich habe geschaut, dass die Zahnprothese nicht rausfliegt, habe es mit dem Fuß ein bisschen fixiert. Und hab's dann aber, wie es dann erledigt war, gleich beim Fahrgeschäft abgegeben.
0: Ich hab mir gedacht, du hast den Fuß draufgelegt, weißt du doch, dass die sichere ich mir, wer weiß, wann du das selber brauchst.
2: Ja, vielleicht irgendwann sicherlich. Ja, das kann sein. War eine gute Idee gewesen.
0: Enrico, unter allen, die uns eine super Geschichte, und das sind so viele reingekommen, geschickt haben, verlosen wir ja das Radio Arabella Wow-Ticket.
2: Ja.
0: Und es ist jetzt Freitag, es ist ja mehr Musik morgen. Wir zwar telefonieren, was kann das bedeuten?
2: Dass ich vielleicht Glück gehabt habe,

0: gewonnen habe.
1: Oder dass du dein drittes Gebiss von mir geschenkt kriegst.
0: Das wäre natürlich auch super, wie gesagt, bei den Preisen.
1: Also ein Gebiss oder ein Spaßtag für 5 Leute im Wiener Prater, was willst?
0: Da werden wir den Spaßtag lieber, weil das Gebiss brauche ich dabei noch nicht.
1: Das ist super, weil das für die 5 Leute habe ich auch lagernd. Das Radio Rebella Wow-Ticket gehört dir.
0: Yeah, bitte. Der Traum, dass ich was gewonnen habe, das ist wirklich, wirklich ein Traum. Weil beim Lotto habe ich nichts gewonnen bis jetzt, aber da wenigstens einmal.
1: Du, und so ein Tag, also es ist alles mit dabei. Ihr könnt zu 5 der Schneise durchziehen, wirklich 6 Essens- und Trinkstationen mit dabei und bei Fahrgeschäften vom Hardcore-Achterbahn bis zur chilligen Lilliputbahn alles mit dabei.
0: Da freue ich mich irrsinnig drauf und ich denke mir, Frau Arbeit, der habe ich das gestern gesagt einmal, das war schon super, wenn wir das gewinnen hatten. Ja, absolut. Ne?
1: Ein bisschen Zweisamkeit legen wir noch oben drauf. Wir machen nämlich ein Wochenende draus. Ihr kriegt auch ein paar Zimmer in der Superbude beim Wiener Prater. Also es wird ein Prater-Wochenende.
0: Ein Traum. Absolut. Ein Traum.
1: Für groß und klein. Dank, passt. Bitte.
0: Danke vielmals. Danke. Gell? Danke.
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4: Im Studio Hannes Haab. Im Nachbarland Deutschland kracht es ordentlich. Der Autobauer VW wird in den kommenden Jahren 50.000 weitere Jobs abbauen. Das hat der Aufsichtsrat überraschend gestern Abend entschieden. Das sind auch für die heimischen Zulieferbetriebe schlechte Nachrichten, weil hier auch tausende Jobs an VW hängen. Für die vier deutschen Werke soll es bis Juli nächsten Jahres ein Konzept geben. Sie sollen, wie der Konzern insgesamt, produktiver und wettbewerbsfähiger werden, wie es heißt. Ganz vom Tisch sind die Werksschließungen aber dennoch nicht. Italiens Ministerpräsidentin Giorgia Meloni hat einen Rekord gebrochen. Heute wird ihre Regierung länger im Amt sein als jede andere Regierung in der Geschichte der italienischen Republik. Genau gesagt seit 1413 Tagen. Ebenso mit ihr als erster Frau an der Spitze. Das will Meloni auch in der Hafenstadt Bari feiern. Die Organisatoren rechnen mit rund 10.000 Teilnehmern. Begleitet wird die Feier aber gleichzeitig von Protesten linker Bewegungen und Verbände. Der US-Elektroautobauer Tesla startet im Bundesstaat Texas mit seinen neuen Cybercabs, also komplett autonomen und fahrerlosen Autos. In ausgewählten Gebieten der Stadt Austin will Tesla erste Fahrten anbieten. In einigen Städten in Texas und Florida bietet Tesla schon Robotaxis an. Das neue Cybercab ohne Lenkrad und Pedale soll dafür künftig aber das Hauptmodell dafür werden, heißt es.
5: Heute wird's noch einmal richtig sommerlich. Am Vormittag gibt's noch ein paar größere Wolkenfelder, doch dann setzt sich die Sonne langsam durch. Aktuell hat es 24 Grad in Wien, 21 in Linz und 20 Grad in St. Pölten. Am Nachmittag ist es dann teilweise strahlend sonnig mit Höchstwerten bis zu 33 Grad. Morgen am Samstag wird's dann zeitweise nass und dadurch auch bis zu 10 Grad kühler. Am Nachmittag setzt sich dann aber auch die Sonne durch. Der Sonntag wird dann wieder sehr schön, viel Sonne gibt's da mit bis zu 26 Grad.
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5: Aktuell schaut's gut aus auf den Straßen. Es gibt keine längeren Verzögerungen. Wir zählen auf eure Infos 0664 820 2000.
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5: Vielleicht tippt ihr gerade fleißig Mails und überlegt, was heute noch alles erledigt werden muss. Aber eins ist schon fix.

Am Ende des Tages geht's ins Wochenende. Und bis dahin laufen hier jede Menge 80er und 90er auf Radio Rapella. Jetzt mit Talk Talk. Hanna Reisner da. Schönen Vormittag.

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0: Was haben Freitage und die 90er gemeinsam? Richtig, beide machen einfach gute Laune. 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
6: Um 10:30 und da schaut's gut aus auf den Straßen. Ihr kommt aktuell ohne gröbere Verzögerungen voran. Wir zählen auf eure Infos 0664 820 2000.
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8: Im Studio Hannes Harp. Italiens Ministerpräsidentin Giorgia Meloni hat einen Rekord gebrochen. Heute wird ihre Regierung länger im Amt sein als jede andere, Aufsichtsrat überraschend gestern Abend entschieden. Das sind auch für die heimischen Zulieferbetriebe schlechte Nachrichten, weil hier auch tausende Jobs an VW hängen. Für die vier deutschen Werke soll es bis Juli nächsten Jahres ein Konzept geben. Sie sollen, wie der Konzern insgesamt, produktiver und wettbewerbsfähiger werden, wie es heißt. Ganz vom Tisch sind die Werksschließungen aber dennoch nicht. Italiens Ministerpräsidentin Giorgia Meloni hat einen Rekord gebrochen. Heute wird ihre Regierung länger im Amt sein als jede andere Regierung in der Geschichte der italienischen Republik. Genau gesagt seit 1413 Tagen. Ebenso mit ihr als erster Frau an der Spitze. Das will Meloni auch in der Hafenstadt Bari feiern. Die Organisatoren rechnen mit rund 10.000 Teilnehmern. Begleitet wird die Feier aber gleichzeitig von Protesten linker Bewegungen und Verbände. Der US-Elektroautobauer Tesla startet im Bundesstaat Texas mit seinen neuen Cybercabs, also komplett autonomen und fahrerlosen Autos, in ausgewählten Gebieten der Stadt Austin, will Tesla erste Fahrten anbieten. In einigen Städten in Texas und Florida bietet Tesla schon Robotaxis an. Das neue Cybercab.
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5: Im Studio Martina Steidl. Gute Nachrichten für jene, die auf Wespen oder Bienenstiche allergisch reagieren. Rund 20.000 sogenannte EpiPens sind heute in Österreich eingetroffen. Sie werden auch bereits an die Apotheken verteilt. Durch die außergewöhnlich starke Wespensaison war die Nachfrage nach den Adrenalinpens besonders groß. Völlig überraschend hat sich gestern Abend noch der Autokonzern Volkswagen auf ein einschneidendes Sparpaket geeinigt. Weitere 50.000 Jobs sollen in den kommenden Jahren wegfallen. Die Modellpalette wird verschlankt. Auch 4 Werke in Deutschland stehen auf der Kippe. An der Börse kommt das Sparpaket gut an. Die VW-Aktie hat um gut 7% zugelegt. Alte Haushaltsgeräte oder Fernseher, Elektroschrott hat in Europa einen Milliardenwert und der bleibt oft ungenutzt. Zu diesem Schluss kommt eine Studie der Boston Consulting Group. Die Rohstoffe wie etwa Kupfer, Aluminium oder Lithium in kaputten Küchenmaschinen oder Spielekonsolen sollen demnach mehr als 65 Milliarden Euro wert sein. Viele dieser Materialien stammen fast komplett aus Drittstaaten, allen voran China.
6: Heute wird es noch einmal richtig sommerlich. Teilweise gibt es noch ein paar größere Wolkenfelder, doch dann setzt sich die Sonne langsam durch. Aktuell hat es 23 Grad in Amstetten, 23 in Wels und 24 Grad in Wien. Am Nachmittag ist es dann teilweise strahlend sonnig mit Höchstwerten bis zu 33 Grad. Morgen am Samstag wird es dann zeitweise nass und dadurch auch bis zu 10 Grad kühler. Am Nachmittag setzt sich dann da aber auch die Sonne durch. Der Sonntag wird dann wieder schöner, viel Sonne gibt es da. Mit bis zu 26 Grad.
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6: Aktuell staut's in Niederösterreich auf der A2 Richtung Graz zwischen dem Knoten Sebenstein und Edlitz. Und in Wien dauert's länger auf der A23 Richtung Vösendorf zwischen Hirschstetten und dem Knoten Kaisermühlen. Wir zählen auf eure Infos 0664 820 2000.
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6: Kleine Zwischenbilanz. Kaffee getrunken, schon einiges erledigt und trotzdem schaut die To-Do-Liste noch ziemlich lang aus. Ja, macht nichts. Dafür gibt's jetzt einen kleinen 90er-Schub mit Enrique Iglesias. Ich bin Anna Reisner. Schönen Vormittag.
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0: Der Magen knurrt schon ein bisschen. Keine Sorge, bis zum Mittagessen dauert es ja nicht mehr lange und bis dahin gibt's gleich einen 80er mit ganz viel Power von Alphaville auf Radio Rabella.
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3: Um 11:30 und da tut sich etwas in Niederösterreich. Da staut's auf der A2 Richtung Graz zwischen dem Knoten Sebenstein und Edlitz. Wir zählen auf eure Infos 0664 820 2000.
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5: Im Studio Martina Steidl. Gute Nachrichten für jene, die auf Wespen oder Bienenstiche allergisch reagieren. Rund 20.000 sogenannte EpiPens sind heute in Österreich eingetroffen. Sie werden auch bereits an die Apotheken verteilt. Durch die außergewöhnlich starke Wespensaison war die Nachfrage nach den Adrenalinpens besonders groß. Völlig überraschend hat sich gestern Abend noch der Autokonzern Volkswagen auf ein einschneidendes Sparpaket geeinigt. Weitere 50.000 Jobs sollen in den kommenden Jahren wegfallen. Die Modellpalette wird verschlankt. Auch 4 Werke in Deutschland stehen auf der Kippe. An der Börse kommt das Sparpaket gut an. Die VW-Aktie hat um gut 7% zugelegt. Alte Haushaltsgeräte oder Fernseher, Elektroschrott hat in Europa einen Milliardenwert und der bleibt oft ungenutzt. Zu diesem Schluss kommt eine Studie der Boston Consulting Group. Die Rohstoffe wie etwa Kupfer, Aluminium oder Lithium in kaputten Küchenmaschinen oder Spielekonsolen sollen demnach mehr als 65 Milliarden Euro wert sein. Viele dieser Materialien stammen fast komplett aus Drittstaaten, allen voran China.
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0: Diese Woche habt ihr ganz fleißig mitgemacht auf Radio Arabella. Der Preis lässt sich aber auch sehen. Wir schicken euch nämlich zu fünft in den Prater mit dem Wow-Ticket.
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0: Aufgabe, eine Sprachnachricht schicken mit dem schrägsten Vergnügungsparkerlebnis. Ja, und heute im Mehrmusikmorgen war die Freude groß. Enrico hat das Wow-Ticket abgestoppt.
2: Ja, das war circa 2016 am Urbaraner Jahrmarkt. Da gibt es ja das Breakdance, ein sehr flottes, ich sage mal, Fahrgeschäft. Und wir sind dort drin gesessen und am Anfang, das fangen wir dann immer mehr zu beschleunigen an. So auf den Höhepunkt. Auf einmal fliegt mir eine Zahnprothese direkt am Kopf und dann zwischen die Beine. Und ich habe vorhin gar nicht krank hin und schaue so. Und natürlich ist das Ganze weitergegangen. Ich habe geschaut, dass die Zahnprothese nicht rausfliegt. Habe es mit dem Fuß ein bisschen fixiert und habe es dann aber, wie es dann erledigt war, gleich beim Fahrgeschäft abgegeben.
3: Ich habe mir gedacht, du hast den Fuß draufgelegt, weißt du doch, dass die sichere ich mir, weil ich weiß, wann du das selber brauchst.
2: Ja, vielleicht irgendwann sicherlich. Ja, das kann sein. Das war eine gute Idee gewesen.
3: Enrico, unter allen, die uns eine super Geschichte, und da sind so viele reingekommen, geschickt haben, verlosen wir ja das Radio Arabella Wow-Ticket.
2: Ja. Ja.
3: Und es ist jetzt Freitag, es ist der Mehrmusikmorgen. Wir zwei telefonieren. Was kann das bedeuten?
2: Dass ich vielleicht Glück gehabt habe und gewonnen habe.
3: Das Radio Arabella Wow-Ticket gehört dir.
2: Ja, yeah. Bitte. Der Traum, dass ich was gewonnen habe, das ist wirklich, wirklich ein Traum. Weil beim Lotto habe ich nichts gewonnen bis jetzt. Aber da wenigstens einmal.
0: Enrico, wir sehen uns im Prater. Der Christian und ich sind da nämlich auch mit dabei. Das lassen wir uns natürlich nicht entgehen. Wir freuen uns schon drauf.

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3: Im Studio Martina Steidl. Die große Mehrheit der Menschen in Österreich ist dafür, die heimische Sicherheits- und Verteidigungswirtschaft auszubauen. Investitionen sollten aber auch der österreichischen Wirtschaft zugutekommen und zusätzliche Arbeitsplätze schaffen, so das Ergebnis einer Umfrage der Wirtschaftskammer. Das Thema Sicherheit und Verteidigung beschäftigt die Menschen vor allem wegen des Ukraine-Kriegs und der Politik von US-Präsident Trump. Gute Nachrichten für jene, die auf Wespen oder Bienenstiche allergisch reagieren. Rund 20.000 sogenannte EpiPens sind heute in Österreich eingetroffen. Sie werden auch bereits an die Apotheken verteilt. Durch die außergewöhnlich starke Wespensaison war die Nachfrage nach den Adrenalinpens besonders groß. Die Formel-1-Fahrer kommen in der nächsten Saison wohl schneller an. 2027 sollen alle Rennen jeweils um einige Runden verkürzt werden. Grund dafür ist die neue Motorenformel und der dann höhere Benzinverbrauch der Autos. Weil die Rennställe gegen größere Tanks gestimmt haben, bleibt nur, die Renndistanzen zu kürzen.
4: Heute wird es noch einmal richtig schön und sommerlich. Teilweise gibt es ein paar größere Wolkenfelder, aber dazwischen kommt dann immer wieder die Sonne hervor. Aktuell hat es 26 Grad in Vöcklabruck, 27 in Horn und 26 Grad in Wien. Am Nachmittag ist es dann teilweise strahlend sonnig mit Höchstwerten bis zu 33 Grad. Morgen am Samstag wird es dann zeitweise nass und dadurch auch bis zu 10 Grad kühler. Am Nachmittag setzt sich dann aber auch die Sonne durch. Der Sonntag, der wird dann wieder ziemlich schön, viel Sonne gibt es mit bis zu 26 Grad.
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4: Aktuell gibt es keine längeren Verzögerungen. Ihr kommt also gut voran. Wir zählen auf eure Infos 0664 820 2000.
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4: Es ist kurz nach 12, also kurz raus aus dem Arbeitsmodus. Vielleicht sitzt ihr eh schon beim Mittagessen oder holt euch gerade schnell was. Und während ihr eure Pause genießt, gibt's den passenden 80er Groove dazu. Madonna auf Radio Arabella. Ich bin Hanna Reisner. Mahlzeit.
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5: Um 12:30 und da schaut's gut aus auf den Straßen. Ihr kommt aktuell ohne gröbere Verzögerungen voran. Wir zählen auf eure Infos 0664 820 2000.
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7: Im Studio Martina Steidl. Die große Mehrheit der Menschen in Österreich ist dafür, die heimische Sicherheits- und Verteidigungswirtschaft auszubauen. Investitionen sollten aber auch der österreichischen Wirtschaft zugutekommen und zusätzliche Arbeitsplätze schaffen, so das Ergebnis einer Umfrage der Wirtschaftskammer. Das Thema Sicherheit und Verteidigung beschäftigt die Menschen vor allem wegen des Ukraine-Kriegs und der Politik von US-Präsident Trump. Gute Nachrichten für jene, die auf Wespen oder Bienenstiche allergisch reagieren. Rund 20.000 sogenannte EpiPens sind heute in Österreich eingetroffen. Sie werden auch bereits an die Apotheken verteilt. Durch die außergewöhnlich starke Wespensaison war die Nachfrage nach den Adrenalinpens besonders groß. Die Formel-1-Fahrer kommen in der nächsten Saison wohl schneller an. 2027 sollen alle Rennen jeweils um einige Runden verkürzt werden. Grund dafür ist die neue Motorenformel und der dann höhere Benzinverbrauch der Autos. Weil die Rennställe gegen größere Tanks gestimmt haben, bleibt nur, die Renndistanzen zu kürzen.
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0: Für alle Wintersportfans gibt's jetzt richtig coole Neuigkeiten. Radio Rebella da am Freitag, hallo.
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0: Die Ski-WM soll künftig jedes Jahr stattfinden. Der internationale Skiverband FIS hat beschlossen, die alpine und die nordische WM öfter auszutragen. Ab 2032 soll es dann jedes Jahr eine WM geben, außer in den Jahren, wo die Olympischen Winterspiele sind. Da gibt's wie gewohnt keine WM. Heißt also für euch noch mehr spannende Rennen und noch mehr Wintersport-Action. Und für die Athleten noch mehr Chancen auf Medaillen.

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3: Im Studio Martina Steidl. Am Montag beginnt in Wien, Niederösterreich und dem Burgenland wieder die Schule, eine Woche später dann in den restlichen Bundesländern. Verkehrsexperten erinnern heute daran, in diesen letzten Tagen vor dem Schulstart noch einmal den Schulweg mit den Kindern zu üben. Für viele Volksschulen gibt es in Österreich auch Schulwegpläne, die empfohlene Routen vorschlagen. Zu finden unter www.schulwegplan.at. Die große Mehrheit der Menschen in Österreich ist dafür, die heimische Sicherheits- und Verteidigungswirtschaft auszubauen. Investitionen sollten aber auch der österreichischen Wirtschaft zugutekommen und zusätzliche Arbeitsplätze schaffen, so das Ergebnis einer Umfrage der Wirtschaftskammer. Das Thema Sicherheit und Verteidigung beschäftigt die Menschen vor allem wegen des Ukraine-Kriegs und der Politik von US-Präsident Trump. Über eine Katzenkamera hat ein Wiener einen Einbrecher in seiner Wohnung entdeckt und die Polizei verständigt, die Exekutive ist dann im Stiegenhaus auf zwei Jugendliche mit Rucksäcken getroffen. Darin waren Gold, Bargeld, Schmuck und Einbruchswerkzeug. Ein 16-Jähriger wurde anhand der Überwachungsbilder auch eindeutig als Täter identifiziert.
4: Sonne und Wolken wechseln sich heute immer wieder ab. Aktuell hat es 25 Grad in Melk, 25 in Ried und 28 Grad in Wien. Am Nachmittag ist es dann teilweise strahlend sonnig mit Höchstwerten bis zu 33 Grad. Morgen am Samstag wird es dann zeitweise nass und dadurch auch bis zu 10 Grad kühler. Am Nachmittag setzt sich dann aber da auch die Sonne durch. Und der Sonntag, der wird dann wieder sehr schön. Viel Sonne gibt es da mit bis zu 26 Grad.
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4: In Wien staut es aktuell auf der A23 Richtung Vösendorf zwischen Hirschstetten und dem Handelsquai. Und in Oberösterreich dauert es länger auf der A7 zwischen der Vöst und dem Franzosenhausweg. Wir zählen auf eure Infos 0664 820 2000.
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4: Ihr kennt das sicher, ihr habt alles schon brav erledigt und dann kommt noch schnell jemand mit. Kannst du das bitte auch noch machen? Ja, nicht ärgern. Es ist Freitag, euer Lieblingstag und eure Lieblingsmusik gibt's natürlich hier auf Radio Arabella. Jetzt mit Phil Collins. Hanna Reisner da. Hallo.

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7: Um 13:30 und da tut sich noch was in Wien. Es staut auf der A23 Richtung Vösendorf zwischen Hirschstetten und dem Handelskill. Und in Oberösterreich dauert es länger auf der A7 Richtung Linz zwischen der Vöst und dem Franzosenhausweg. Wir zählen auf eure Infos 0664 820 2000.
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9: Im Studio Martina Steidl. Am Montag beginnt in Wien, Niederösterreich und dem Burgenland wieder die Schule, eine Woche später dann in den restlichen Bundesländern. Verkehrsexperten erinnern heute daran, in diesem

0: letzten Tagen vor dem Schulstart noch einmal den Schulweg mit den Kindern zu üben. Für viele Volksschulen gibt es in Österreich auch Schulwegpläne, die empfohlene Routen vorschlagen. Zu finden unter www.schulwegplan.at. Die große Mehrheit der Menschen in Österreich ist dafür, die heimische Sicherheits- und Verteidigungswirtschaft auszubauen. Investitionen sollten aber auch der österreichischen Wirtschaft zugutekommen und zusätzliche Arbeitsplätze schaffen, so das Ergebnis einer Umfrage der Wirtschaftskammer. Das Thema Sicherheit und Verteidigung beschäftigt die Menschen vor allem wegen des Ukraine-Kriegs und der Politik von US-Präsident Trump. Über eine Katzenkamera hat ein Wiener einen Einbrecher in seiner Wohnung entdeckt und die Polizei verständigt. Die Exekutive ist dann im Stiegenhaus auf zwei Jugendliche mit Rucksäcken getroffen. Darin waren Gold, Bargeld, Schmuck und Einbruchswerkzeug. Ein 16-Jähriger wurde anhand der Überwachungsbilder auch eindeutig als Täter identifiziert.
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0: Radio Rebella da am Freitag und morgen wird's richtig cool. Der große Radio Rebella 90er Samstag steht an. Den ganzen Samstag einfach nur die besten 90er Songs hören. Das ist Sabine aus Wien. Was bedeuten für dich die 90er? Was war dein persönliches Highlight?
1: Boah, Highlight aus den 90ern. Puh, da gibt es viele, weil die 90er einfach generell die beste Zeit war. Aber ich würde sagen, mit den Freunden beieinander sitzen. Ohne Handys und Spaß haben, fortgehen, einfach die Zeit genießen.
0: Ah, das mit dem Handy ist ein guter Tipp. Morgen Handy weglegen und den ganzen Tag die 90er auf Radio Rebella genießen.

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13: Im Studio Martina Steidl. Unter der Hitze haben zum Ende des Schuljahres auch Schüler und Lehrer in den Klassenzimmern gelitten. Es braucht dringend

0: Dringend einen Hitzeaktionsplan für Österreichs Schulen, fordern nun zum Schulstart Greenpeace, Parents for Future und Teachers for Future in einem offenen Brief an Bildungsminister Wiederkehr. Eine 25-Grad-Garantie, etwa durch Außenbeschattung, bessere Dämmung und Begrünung, soll etwa künftig erträgliche Temperaturen für das Lernen sichern. Der heißeste Sommer der Messgeschichte war auch einer der trockensten. Im ganzen Land hat es etwa um ein Drittel weniger geregnet als im langjährigen Durchschnitt. Besonders betroffen war der Osten Österreichs. Noch immer sind auch die Grundwasserstände niedriger als normal. Mögliche Niederschläge ab der kommenden Woche sollen die Lage zumindest kurzfristig entspannen. Der US-Elektrobauer Tesla startete im Bundesstaat Texas mit seinen neuen fahrerlosen Zweisitzern, den sogenannten Cybercabs. Die Fahrten werden in ausgewählten Gebieten der Stadt Austin angeboten. In einigen Städten in Texas und Florida bietet Tesla schon Robotaxis an. Das neue Cybercab ohne Lenkrad und Pedale soll künftig das Hauptmodell dieser Flotte werden.
1: Sonne und Wolken wechseln sich heute immer wieder ab. Aktuell hat es 28 Grad in St. Pölten, 27 in Linz und 28 Grad in Wien. Höchsttemperaturen gibt es heute mit bis zu 33 Grad. Dann morgen am Samstag wird es zeitweise nass und dadurch auch bis zu 10 Grad kühler. Am Nachmittag setzt sich dann aber auch die Sonne durch. Der Sonntag wird dann ziemlich schön. Viel Sonne gibt es da mit bis zu 26 Grad.
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1: Aktuell Staus in Wien auf der A23 Richtung Vösendorf zwischen Hirschstetten und dem Handelskee. Und in Oberösterreich dauert es etwas länger auf der A7 Richtung Linz zwischen der Prinz-Eugen-Straße und dem Franzosenhausweg. Wir zählen auf eure Infos 0664 820 2000.
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1: Freitagnachmittag, das Wochenende ist schon zum Greifen nah. Hallo, Hanna Reisner da. Ich glaube, die Laune steigt jetzt bei den meisten ganz automatisch. Die letzten Stunden schaffen wir also locker und jetzt drehen wir musikalisch noch einmal so richtig auf Michael Jackson mit diesem 80er auf Radio Arabella.

0: Freitag im Büro, da darf die Stimmung ruhig schon mal ein bisschen ausgelassener sein. Dazu gibt's gleich den passenden 90er-Sound von Ace of Base auf Radio Rabella.
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4: Um kurz nach 3:30 und da gibt es ein Problem in Oberösterreich auf der 7 Richtung Freistadt. Da ist nämlich ein Unfall passiert zwischen dem Knoten Linz und dem Franzosenhausweg. Und dann staut es auch noch auf der A7 Richtung Linz zwischen der Föst und dem Knoten Linz. In Wien dauert es aktuell länger auf der A23 Richtung Vösendorf zwischen Hirstetten und dem Knoten Prater. Wir zählen auf eure Infos 0664 820 2000.
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5: Im Studio Martina Steidl. Unter der Hitze haben zum Ende des Schuljahres auch Schüler und Lehrer in den Klassenzimmern gelitten. Es braucht dringend einen Hitzeaktionsplan für Österreichs Schulen, fordern nun zum Schulstart Greenpeace, Parents for Future und Teachers for Future in einem offenen Brief an Bildungsminister Wiederkehr. Eine 25-Grad-Garantie, etwa durch Außenbeschattung, bessere Dämmung und Begrünung, soll etwa künftig erträgliche Temperaturen für das Lernen sichern. Der heißeste Sommer der Messgeschichte war auch einer der trockensten. Im ganzen Land hat es etwa um ein Drittel weniger geregnet als im langjährigen Durchschnitt. Besonders betroffen war der Osten Österreichs. Noch immer sind auch die Grundwasserstände niedriger als normal. Mögliche Niederschläge ab der kommenden Woche sollen die Lage zumindest kurzfristig entspannen. Der US-Elektrobauer Tesla startete im Bundesstaat Texas mit seinen neuen fahrerlosen Zweisitzern, den sogenannten Cybercabs. Die Fahrten werden in ausgewählten Gebieten der Stadt Austin angeboten. In einigen Städten in Texas und Florida bietet Tesla schon Robotaxis an. Das neue Cybercab ohne Lenkrad und Pedale soll künftig das Hauptmodell dieser Flotte werden.
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13: Im Studio Martina Steidl. Die Sozialhilfe soll österreichweit einheitlich werden. Den Entwurf dafür hat Sozialministerin Schumann nun den Koalitionspartnern vorgelegt. Sie schlägt etwa Gutscheine statt Geld für Sachleistungen für Kinder vor. Schumann setzt auch auf eine stärkere Integration von arbeitsfähigen Personen in den Arbeitsmarkt. Überzeugt werden von dem Entwurf müssen auch noch die Bundesländer. Auch die EU muss sparen. Europaministerin Claudia Bauer drängt heute in Dublin erneut auf einen straffen EU-Haushalt. Auch weil in Österreich aktuell jeder Euro umgedreht werden müsse. Sie hofft, dass das EU-Budget um mehrere Milliarden Euro gekürzt wird, um Spielraum für neue Prioritäten zu schaffen, wie etwa die Sicherheitspolitik. Der gescheiterte Anschlag in Leipzig spiegelt die aktuelle Bedrohung wider, so Bauer. Unter der Hitze haben zum Ende des Schuljahres auch Schüler und Lehrer in den Klassenzimmern gelitten. Es braucht dringend

0: Während einen Hitzeaktionsplan für Österreichs Schulen fordern nun zum Schulstart Greenpeace, Parents for Future und Teachers for Future in einem offenen Brief an Bildungsminister Wiederkehr. Eine 25-Grad-Garantie, etwa durch Außenbeschattung, bessere Dämmung und Begrünung, soll etwa künftig erträgliche Temperaturen für das Lernen sichern.
1: Das ist zum frühen Start ins Wochenende jetzt ein echter Sommernachmittag. 30 Grad jetzt in Wien, St. Pölten und Linz. Viel Sonne und teilweise mischen im Laufe des Nachmittags auch ein paar Wolken mit. Aber es ist trocken mit Temperaturen bis zu 33 Grad noch vielleicht. Das Wochenende morgen Samstag zweigeteilt. Am Vormittag Wolken und Regenschauer, am Nachmittag dann freundlicher. In Teilen Niederösterreichs noch ein bisschen Regen am Nachmittag, aber je später der Tag, desto mehr Sonne. Die Temperaturen zwischen 20 und 27 Grad. Der Sonntag strahlend sonnig, meist wolkenlos, Temperaturen zwischen 21 und 27 Grad.
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1: Kurz nach 15 Uhr, wir schauen nach Oberösterreich auf die A7 Richtung Freistadt. Da ist ein Unfall passiert zwischen dem Knoten Linz und dem Franzosenhausweg im Baustellenbereich. Die linke Spur ist da gesperrt. Der Stau reicht bereits bis auf die A1 zurück. Ebenfalls A7. Diesmal in die Gegenrichtung, also Richtung A1. Da staut zwischen der Prinz-Eugen-Straße und dem Knoten Linz. Es dauert rund eine Viertelstunde länger. Stau auch auf der A1 Richtung Wien zwischen dem Knoten Haid und Asten St. Florian. Dann der Blick nach Wien auf die Tangente Richtung Kagran. Zwischen der Hansenkurve und dem Handelskai dauert es 20 Minuten länger. Und in die Gegenrichtung Richtung Graz zwischen Hirstetten und dem Knoten Prater eine Viertelstunde länger. Wir zählen auf eure Infos 0664 820 2000.
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1: Die einen, die starten jetzt schon ins Wochenende. Die anderen vielleicht gerade in den Spätdienst. Also egal, ob ihr schon fleißig wart oder jetzt dann fleißig sein werdet. Ich begleite euch hier auf Radio Arabella. Ich bin Florian Lee und das sind
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9: 3:30 ist es. Gute Neuigkeiten aus Oberösterreich. Die Unfallstelle auf der A7 Richtung Freistadt beim Franzosenhausweg, die ist geräumt. Trotzdem gibt es noch Stau, der reicht zurück bis auf die A1 Richtung Wien bis Traun zurück, aber das löst sich auf. Die A7 in der Gegenrichtung, da staut Richtung A1 zurück bis zum Industriegebiet. Und dann noch die A9. In Richtung Voralpenkreuz zwischen Klaus und Inzersdorf ist der Tunnel Hungerbichl gesperrt, Grund ist eine Panne. Dann der Blick nach Wien auf die Tangente zwischen der Hansenkurve und dem Handelsquai dauert eine Viertelstunde länger und in der Gegenrichtung Richtung Graz zwischen Hirstetten und dem Knoten Praterstau. Wir

0: Zählen auf eure Infos 0664 820 2000.
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3: Im Studio Martina Steidl. Die Sozialhilfe soll österreichweit einheitlich werden. Den Entwurf dafür hat Sozialministerin Schumann nun den Koalitionspartnern vorgelegt. Sie schlägt etwa Gutscheine statt Geld für Sachleistungen für Kinder vor. Schumann setzt auch auf eine stärkere Integration von arbeitsfähigen Personen in den Arbeitsmarkt. Überzeugt werden von dem Entwurf müssen auch noch die Bundesländer. Auch die EU muss sparen. Europaministerin Claudia Bauer drängt heute in Dublin erneut auf einen straffen EU-Haushalt. Auch weil in Österreich aktuell jeder Euro umgedreht werden müsse. Sie hofft, dass das EU-Budget um mehrere Milliarden Euro gekürzt wird, um Spielraum für neue Prioritäten zu schaffen, wie etwa die Sicherheitspolitik. Der gescheiterte Anschlag in Leipzig spiegelt die aktuelle Bedrohung wider, so Bauer. Unter der Hitze haben zum Ende des Schuljahres auch Schüler und Lehrer in den Klassenzimmern gelitten. Es braucht dringend einen Hitzeaktionsplan für Österreichs Schulen, fordern nun zum Schulstart Greenpeace, Parents for Future und Teachers for Future in einem offenen Brief an Bildungsminister Wiederkehr. Eine 25-Grad-Garantie, etwa durch Außenbeschattung, bessere Dämmung und Begrünung, soll etwa künftig erträgliche Temperaturen für das Lernen sichern.
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0: Das war eine Woche voller so lustiger, spannender und völlig verrückter Geschichten vom Freizeitpark, Jahrmarkt, Rummelplatz, Wurst hier auf Radio Arabella. Wahnsinn, wirklich Wahnsinn, wie unglaublich viele von euch da mitgemacht haben.
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0: Ihr habt halt alle in den Prater wollen. Das Ding ist, es konnte nur einer das Wow-Ticket gewinnen mit Essen und Trinken und Eintritt zu über 50 Attraktionen im Wiener Wurstelprater für 5 Leute inklusive Übernachtung in Wien. Das war wirklich ein Wahnsinn. Und der glückliche Gewinner ist der Enrico aus Linz. Hat heute in der Früh im Mehrmusikwagen gewonnen und so hat das geklungen bei Christian Trinkel.
2: Ja, das war circa 2016 am Urbaraner Jahrmarkt. Da gibt es ja das Breakdance, ein sehr flottes, ich sage mal, Fahrgeschäft. Und wir sind dort drin gesessen und am Anfang, das fangen wir dann immer mehr zu beschleunigen an. So auf den Höhepunkt, auf einmal fliegt mir eine Zahnprothese direkt am Kopf und dann zwischen die Beine. Und ich habe vorhin gar nicht krank hin und schaue so. Und natürlich ist das Ganze weitergegangen. Ich habe geschaut, dass die Zahnprothese nicht rausfliegt. Habe es mit dem Fuß ein bisschen fixiert und habe es dann aber, wie mir es dann erledigt war, gleich beim Fahrgeschäft abgegeben.
3: Ich habe mir gedacht, du hast den Fuß draufgelegt, weil du dachtest, die sichere ich mir, weil ich weiß, wann du das selber brauchst.
2: Ja, vielleicht irgendwann sicherlich. Ja, das kann sein. Das war eine gute Idee gewesen.
3: Enrico, unter allen, die uns eine super Geschichte, und da sind so viele reingekommen, geschickt haben, verlosen wir ja das Radio Arabella Wow-Ticket.
2: Ja.
3: Und es ist jetzt Freitag. Es ist der Mehrmusikmorgen. Wir zwar telefonieren. Was kann das bedeuten?
2: Dass ich vielleicht Glück gehabt habe und gewonnen habe.
3: Das Radio Arabella Wow-Ticket gehört dir.
2: Ja, bitte. Der Traum, dass ich was gewonnen habe, das ist wirklich ein Traum. Weil beim Lotto habe ich nichts gewonnen bis jetzt. Aber da wenigstens einmal.
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5: Mit Martina Steidl. Das Zukunftsdepot für Kinder ist nur ein Steuergeschenk für wohlhabende Familien. Von der Volkshilfe kommt da heute scharfe Kritik am Vorschlag des Kanzlers. Bis zu 5.000 Euro pro Kind und Jahr sollen Spesen und Steuer befreit angespart werden können, bis sie 18 sind. Leisten können sich das nur die wenigsten, sagt Volkshilfedirektor Erich Fenninger.
6: Wir haben es ja in Österreich mit einer Struktur zu tun, wo 1,9 Millionen Menschen in Österreich derzeit die Ausgaben, unerwartete Ausgaben in der Höhe von 1.570 Euro nicht leisten können. Also ein Drittel, die wirklich den Alltag schwer bewältigen können.
5: Statt Steuergeschenke für jene, die ohnehin gut verdienen, brauche es gezielte Investitionen gegen Kinderarmut, so Fenninger. Neue Informationen gibt es zum Mord an einer 24-Jährigen gestern in einem Mehrparteienhaus in Graz. Der festgenommene Tatverdächtige ist der Bruder des Lebensgefährten der Frau. Der Mann dürfte mit Gewalt in die Wohnung der jungen Frau eingebrochen sein. Über ein Motiv ist nichts bekannt. Der Verdächtige schweigt, heißt es von der Polizei. Kommenden Sonntag wählt das deutsche Bundesland Sachsen-Anhalt einen neuen Landtag. Erstmals könnten die Rechtspopulisten der AfD hier stärkste Partei werden. In Umfragen liegt die AfD seit Wochen bei 40-43% und damit klar vor der Kanzlerpartei CDU. Eine absolute Mehrheit für die AfD ist aber dennoch unwahrscheinlich. Das heißt, sie bräuchte einen Koalitionspartner, um eine Regierung zu bilden. Jedes Jahr eine Ski-WM ab 2032, das schlägt der internationale Skiverband

0: Die FIS nun vor. Der österreichische Skiverband ist über diesen Plan nicht glücklich und warnt davor, dass Weltmeisterschaften dann nichts mehr Besonderes seien. Derzeit finden Ski-Weltmeisterschaften alle 2 Jahre statt.
1: Sonne überall. 31 Grad in Wien, 32 in Wiener Neustadt und 32 auch in Gmunden. Teilweise mischen sich im Laufe des Nachmittags ein paar Wolken ein, aber es bleibt auf jeden Fall trocken. Die Temperaturen steigen noch auf bis zu 33 Grad teilweise. Das Wochenende morgen Samstag zweigeteilt. Der Vormittag bewölkt mit Regenschauer, der Nachmittag dann freundlicher. Generell gilt die Faustregel, je später der Tag, desto mehr Sonne. Die Temperaturen steigen auf bis zu 27 Grad. Am Sonntag strahlend sonnig, meistens wolkenlos, Temperaturen zwischen 21 und 27 Grad.
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1: 16.03 Uhr, soeben reingekommen, ein Unfall in Niederösterreich auf der A1 Richtung Wien, kurz nach Losdorf. Stau baut sich bereits auf, die Sensoren messen da schon rund 15 Minuten. Oberösterreich, die Lage rund um Linz, die hat sich beruhigt. Auf der A7 Richtung A1 nur noch ein kurzer Stau zwischen der Hafenstraße und der Vöst, da steht aber ein defektes Fahrzeug. Die A9 Richtung Voralpenkreuz, da ist der steht im Tunnel Kienberg zwischen Klaus und Inzersdorf ein defektes Fahrzeug. Die rechte Spur ist gesperrt, sollte aber nicht allzu lange dauern, laut den ersten Infos. Am besten auf der Autobahn abwarten. Dann Wien, Tangente Richtung Kagran, zwischen dem Verteilerkreis und dem Knoten Kaisermühlen dauert es länger auch am inneren Währinger Gürtel zwischen der Währinger Straße und Spittelau, auf der Grünbergstraße statt einwärts und auf dem Altmannsdorfer Ast statt auswärts. Wir zählen auf eure Infos 0664 820 2000.
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1: Wenn's euch die Straßen denn ermöglichen. Und wenn ihr im Auto sitzt, einmal kurz durchatmen, Radio lauter drehen, weil jetzt gibt's die 80er, die 90er und ganz viel Wow. Gleich Nick Kershaw und das sind jetzt schon mal Soul Asylum Runaway Train aus dem Jahr 1993. Einfach mal runter vom Gas.

Von 1981 katapultiere ich euch jetzt ins Jahr 97 zurück. Da hat Natalie Imbruglia mit dieser Popballade die Charts und auch die Herzen erobert. Ein echt toller 90er. Torn. Jetzt auf Radio Arabella.

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14: Es ist 16:30, wir sind in Niederösterreich. Auf der A1 Richtung Wien ist ein Unfall passiert, kurz nach Losdorf. Die Verkehrssensoren messen da 20 Minuten Stau. Dann noch auf der A2 Richtung Graz Stau zwischen dem Knoten Sebenstein und Grimmenstein. Es dauert eine Viertelstunde länger wegen einer Baustelle. Oberösterreich A9 Richtung Voralpenkreuz zwischen Klaus und Inzersdorf steht im Tunnel Kienberg immer noch ein defektes Fahrzeug. Die rechte Spur ist da gesperrt. Dann Wien, ein kurzer Stau nur auf der Brigitte-Nauer-Lände vor der Nordbrücke. Die Lage auf der Tangente, die hat sich beruhigt. Wir zählen auf eure Infos 0664 820 2000.
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16: Im Studio Martina Steidl. Das Zukunftsdepot für Kinder ist nur ein Steuergeschenk für wohlhabende Familien. Von der Volkshilfe kommt da heute scharfe Kritik am Vorschlag des Kanzlers. Bis zu 5.000 Euro pro Kind und Jahr sollen Spesen und steuerbefreit angespart werden können, bis sie 18 sind. Ein Drittel der Haushalte kann aber schon jetzt kaum etwas ansparen, wie Zahlen der Statistik Austria zeigen. Oft reicht der Sicherheitspolster nur mehr für schnelle Reparaturen oder dringende Käufe.

0: Käufe etwa von Haushaltsgeräten. Kommenden Sonntag wählt das deutsche Bundesland Sachsen-Anhalt einen neuen Landtag. Erstmals könnten die Rechtspopulisten der AfD hier stärkste Partei werden. In Umfragen liegt die AfD seit Wochen bei 40-43% und damit klar vor der Kanzlerpartei CDU. Eine absolute Mehrheit für die AfD ist aber dennoch unwahrscheinlich. Das heißt, sie bräuchte einen Koalitionspartner, um eine Regierung zu bilden. Jedes Jahr eine Ski-WM ab 2032, das schlägt der internationale Skiverband DIFIS nun vor. Der österreichische Skiverband ist über diesen Plan nicht glücklich und warnt davor, dass Weltmeisterschaften dann nichts mehr Besonderes seien. Derzeit finden Ski-Weltmeisterschaften alle 2 Jahre statt.
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0: gerade richtig coole Filme im Kino. Das ist doch der perfekte Zeitpunkt für ein Kinodate mit dem Schatzi oder mit der besten Freundin. Hallo, Florian Lee hier auf Radio Arabella. Und jetzt geht's hier um zwei Kinotickets.
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0: Christina aus Adelwang, du willst gerne zwei Tickets abstauben. Sag mir, warum?
2: Ja, wenn ich wieder mal mit meinem Mann ins Kino gehen möchte.
0: Ist er schon länger nicht gewesen, oder was?
2: Ja, es ist sicher schon ein Monat nicht gewesen, sagen wir mal so.
0: Na gut, dann
2: lange genug.
0: Dann spielen wir jetzt drum, okay? Drei Fragen bekommst du, das Format ist bekannt. Zwei musst du richtig beantworten, dann können die Tickets dir.
2: Sehr gut.
0: Er hat diese Woche bei den Filmfestspielen in Venedig den Goldenen Löwen für sein Lebenswerk bekommen. Wer? George Clooney oder Gregor Seeberg?
2: George Clooney.
0: Richtig, nächste Frage. Die Woche war die Qualifikation zur Fußball-Champions League der Frauen. Die Wiener Austria hat sich da zum ersten Mal überhaupt qualifizieren können. Stimmt das oder nicht?
2: Stimmt nicht.
0: Ah, doch, das stimmt. Die haben tatsächlich Geschichte geschrieben. Dann braucht's die dritte Frage, die Entscheidungsfrage. Im Haus des Meeres gab's Nachwuchs. Wer ist denn da auf die Welt gekommen gestern? Drei Adlerrochen oder 15 Krokodile?
2: Drei Adlerrochen.
0: Weil 15 Krokodile ist ein bisschen zu viel, gell?
2: Ja, das glaube ich schon. Auf einmal, auf einen Schlag, weiß ich nicht, ob die gleichzeitig so viel Kinder kriegen können.
0: Ich weiß auch nicht, aber es ist völlig wurscht, wenn die drei Adlerrochen stimmen.
2: Oh, sehr gut.
0: Das heißt, du gehst mit deinem Mann ins Kino. Gratuliere.
2: Ja, danke. Sehr gut.
0: Hast du schon einen Film ins Auge gefasst, den du sehen willst?
2: Ja, wir würden uns gern Coyote versus Acme anschauen, weil das ist einfach Back to the Roots, erinnert uns an frühere Zeiten und ja, auf das würden wir uns sehr freuen.
0: Mega, dann macht euch einen wunderschönen und perfekten Filmabend.
2: Ja, danke schön.
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11: Mit Martina Steidl. Der Sparkurs bei VW steht. Der deutsche Autobauer will in den kommenden Jahren weitere 50.000 Jobs streichen, die Zahl seiner Modelle zusammenstutzen und auch vier Werke in Deutschland stehen auf der Kippe. Auch die Automobilbranche in Österreich beobachtet diese Entwicklungen genau, denn sie ist sehr eng mit der Deutschen verbunden. Philipp Pichler vom Autocluster Oberösterreich.
12: Der internationale Wettbewerb, der wird härter und gleichzeitig sind die Kosten in Europa hoch und die Nachfrage, ja, entwickelt sich auch schwächer als erwartet. Für die oberösterreichische Zulieferindustrie ist aus meiner Sicht entscheidend, wie sich die Produktionsvolumina dann bei den einzelnen Fahrzeugprogrammen tatsächlich entwickeln. Auswirkungen, ja, sind mit Sicherheit möglich, werden aber je nach Unternehmen sehr unterschiedlich ausfallen.
11: Eine Studie vom Dezember 2024 geht davon aus, dass der Komplettumbau im VW-Konzern auch gut 6.000 Arbeitsplätze in Österreich direkt trifft. Das Zukunftsdepot für Kinder ist nur ein Steuergeschenk für wohlhabende Familien. Von der Volkshilfe kommt auch heute scharfe Kritik am Vorschlag des Kanzlers. Bis zu 5.000 Euro pro Kind und Jahr sollen Spesen und steuerbefreit angespart werden können, bis sie 18 sind. Ein Drittel der Haushalte kann aber schon jetzt kaum etwas ansparen, wie Zahlen der Statistik Austria zeigen. Oft reicht der Sicherheitspolster nur mehr für schnelle Reparaturen oder dringende Käufe, etwa von Haushaltsgeräten. Spanien hat nun mit 45,7 Grad die höchste Temperatur seit Jahresbeginn gemessen im andalusischen El Granado im Südwesten des Landes. Übrigens derselbe Wert, der schon 2016 in Andalusien erreicht worden war. Schon im Sommer hat Spanien, wie viele Länder Europas, unter mehreren Hitzewellen mit Temperaturen von deutlich mehr als 40 Grad gelitten. Ferrari hat einen perfekten Auftakt ins Formel-1-Heimspiel von Monza erwischt. Im ersten Training für den Großen Preis von Italien ist Charles Leclerc die schnellste Runde gefahren. Sein Teamkollege Lewis Hamilton hat Platz 2 belegt. Die ersten Übungsrunden haben damit die Hoffnung auf einen emotionalen Heimsieg geschürt. Trainingsdritter wurde Mercedes-Fahrer George Russell.
13: Hab gerade die Satellitenbilder gecheckt, die Formel-1-Autos habe ich nicht gesehen und auch die Wolken muss ich mit der Lupe suchen. Sehr sonnig dieser Freitagnachmittag. 28 Grad in Zwettl, 31 Grad in Schärding und 32 in Wien, in der inneren Stadt sogar 33. Der Abend, der bleibt klar und trocken. Das Wochenende, morgen Samstag, zweigeteilt. Am Vormittag Wolken und Regenschauer, am Nachmittag dann deutlich freundlicher und je später der Samstag, desto mehr Sonne. Die Temperaturen steigen auf bis zu 27 Grad. Ebenfalls am Sonntag maximal 27 Grad bei ganz viel Sonne.
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1: Um 17.03 Uhr habe ich drei Meldungen aus Niederösterreich für euch. Ein Unfall auf der A2 Richtung Graz im Baustellenbereich zwischen Edlitz und Grumbach. Der Stau, der reicht fast bis zum Knoten Sebenstein zurück. Es dauert rund eine halbe Stunde länger. Ein Unfall auch auf der A4 Richtung Budapest zwischen Bruck West und Bruck Ost. Da ist die linke Fahrspur gesperrt. Es gibt allerdings nur ganz kurze Verzögerungen. Und noch leichten Stau gibt es nach einem Unfall auf der A1 Richtung Wien bei Losdorf. Wir zählen auf eure Infos 0664 820 2000.
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1: Oh, eine italienische Legende begleitet euch jetzt beim Aperitivo in der Sonne. Einen 80er von Gianna Nannini habe ich jetzt für euch hier auf Radio Arab.

0: Was die FIFA im Fußball wollte, hat die FIS jetzt beim Skifahren gemacht. Hi auf Radio Arabella, Florian Lee hier. Mehr Weltmeisterschaften. Das ist eigentlich so gut wie fix. Es wird jedes Jahr eine alpine Ski-WM geben, außer in den Olympiajahren. Das bringt für Fans natürlich mal mehr Spannung und mehr Rennen, in denen es wirklich um was geht. Gleichzeitig, und das sagt auch der ÖSV, der da voll dagegen ist, nimmt es natürlich auch was an der Besonderheit von den Weltmeisterschaften weg. Wenn es das jedes Jahr gibt, ist nicht mehr so besonders, wie wenn es es nur alle 2 Jahre gibt, so wie es bis jetzt war. Und, das muss man auch dazu sagen, für die FIS ist das natürlich eine Möglichkeit, noch mehr Geld zu scheffeln.
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11: Den ganzen Nachmittag gibt es immer wieder schon Unfälle. Wir sind jetzt bei einer Unfallstelle in Niederösterreich auf der A2 Richtung Graz. Im Baustellenbereich zwischen Edlitz und Grumbach, da ist ein Unfall passiert. Der Stau reicht fast bis zum Knoten Sebenstein zurück. Die Sensoren messen da eine halbe Stunde Zeitverlust. In der Gegenrichtung, also A2 Richtung Wien, gibt es im gleichen Baustellenbereich auch ein defektes Fahrzeug. Das steht zwischen Edlitz und Grimmenstein. Da wird auch schon eine Viertelstunde gemessen. Und dann in Wien, da ist der Heumarkt im Bereich Stadtpark, also zwischen der Johannesgasse und der Landstraße Hauptstraße, komplett gesperrt. Auch die Ungergasse zwischen dem Heumarkt und der Invalidenstraße ist gesperrt. Grund ist da ein Gasgebrechen. Wir zählen auf eure Infos 0664 820 2000.
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13: Im Studio Martina Steidl. Signer Gründer und Rekordplätier René Benko muss sich am 22. September erneut in Innsbruck vor Gericht verantworten. Das Landesgericht hat den bereits vermuteten Termin nun bestätigt. Der oberste Gerichtshof hatte im Juli einen Teilfreispruch wegen betrügerischer Grieder aufgehoben. Das wird nun neu verhandelt. Konkret ist es um eine Mietvorauszahlung in Höhe von 360.000 Euro gegangen, Geld, um das Benko seine Gläubiger gebracht haben soll. Spanien hat nun mit 45,7 Grad die höchste Temperatur seit Jahresbeginn gemessen im andalusischen El Granado im Südwesten des Landes. Übrigens derselbe Wert, der schon 2016 in Andalusien erreicht worden war. Schon im Sommer hat Spanien, wie viele Länder Europas, unter mehreren Hitzewellen mit Temperaturen von deutlich mehr als 40 Grad gelitten. Ferrari hat einen perfekten Auftakt ins Formel-1-Heimspiel von Monza erwischt. Im ersten Training für den Großen Preis von Italien ist Charles Leclerc die schnellste Runde gefahren. Sein Teamkollege Lewis Hamilton hat Platz 2 belegt. Die ersten Übungsrunden haben damit die Hoffnung auf einen emotionalen Heimsieg geschürt. Trainingsdritter wurde Mercedes-Fahrer George Russell.
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0: 3:45, das ist der Zeitpunkt, wo auf Radio Arabella nur Falsches richtig gespielt wird. Und die Kandidatin heute, die ist mir sehr sympathisch, weil wir eine Sache, ja, gemeinsam haben.
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3: Daniel aus Horn, du hast mir gerade gesagt, du bist Botschat. Was heißt das? Stolperst du oft? Fällst du oft wohin? Was heißt, du bist Botschat?
4: Ich konzentriere mich gerne auf alles andere und dann kann schon mal passieren, dass ich mal stolper.
3: Okay, und wie oft stolperst du so am Tag?
4: Ein, zweimal, ab und zu halt.
3: Dann ist mir gut, dass wir hier jetzt nicht stolpern, dass wir einfach nur stehen. Es ist ganz einfach, nur falsch ist richtig. 30 Sekunden lang Fragen, die du falsch beantwortest, ab jetzt. Wie viele Vierteln gibt es in Niederösterreich?
4: 22.
3: Ist Schütze ein Sternzeichen?
4: Nein.
3: Wie geht der Song? We will,
4: pack mich.
3: Wie viele Meter muss man beim 100-Meter-Sprint laufen?
4: 600.
3: Welches Tier steckt im Wort Hundezone?
4: Katze.
3: Wie heißt das Pferd von Lucky Luke? Jolly?
4: Richard.
3: Dani, Gratulation, alles falsch.
4: Dankeschön.
3: Du hast jetzt gesagt, du bist Botschat. Bleibst du jetzt hier stehen oder sitzen oder wie bewegst du dich jetzt weg von hier?
4: Bleib noch ein bisschen hier und dann werde ich schon langsam schauen, dass ich nicht rausfall.

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2: Mit Martina Steidl. Der deutsche Volkswagen-Konzern steht vor einem einschneidenden Umbau. Europas größter Autobauer will in den kommenden Jahren ja weitere 50.000 Stellen streichen und auch die Liste seiner Modelle zusammenstutzen. Die Zukunft von 4 Werken ist offen. Branchenkenner Ferdinand Duttenhöfer sieht den Automarkt weltweit trotzdem als einen sehr großen Zukunftsmarkt.
3: In China gibt es auf 1000 Einwohner etwa 200, 250 Fahrzeuge. In Deutschland sind es 600, in Österreich glaube ich über 500. Das heißt, da ist auch sehr, sehr viel Platz für Leute, für Konsumenten, für Menschen, die sich in China Autos kaufen können.
2: Wachsen will VW. Durch das Nordamerika-Geschäft geplant sind unter anderem ein Pickup und ein SUV, die im US-Werk Chattanooga gebaut werden sollen. Die überraschende Einigung auf das Sparpaket noch gestern Abend hat die Aktien des kriselnden Autobauers heute kräftig angeschoben. Die Sozialhilfe soll österreichweit einheitlich werden. Den Entwurf dafür hat Sozialministerin Schumann nun den Koalitionspartnern vorgelegt. Sie schlägt etwa Gutscheine statt Geld für Sachleistungen für Kinder vor. Schumann setzt auch auf eine stärkere Integration von arbeitsfähigen Personen in den Arbeitsmarkt. Überzeugt werden von dem Entwurf müssen auch noch die Bundesländer. Immer öfter kommt es vor, dass Menschen vor Kasernen stehen und diese filmen. Das darf man auch, es kommt aber seit dem Beginn des Ukraine-Kriegs häufiger vor, heißt es dazu vom Bundesheer. Kein Grund zur Beunruhigung, meint Heeressprecher Michael Bauer. Derartige Vorfälle würden dokumentiert und unter Umständen auch an zivile Behörden weitergegeben. Die Elektronikmesse IFA in Berlin hat nun auch für das Publikum geöffnet. Die Ausstellung versucht seit einigen Jahren verstärkt auch jüngere Menschen anzusprechen und setzt dabei auf Lifestyle-Angebote, Bereiche für Internetstars und Wellness- und Beauty-Elektronik. Aber auch die Entwicklungen bei künstlicher Intelligenz und menschenähnlichen Robotern werden präsentiert.
4: Der Abend bleibt trocken, ideale Voraussetzungen also für alles, was ihr draußen machen wollt, nur im Regen tanzen, das geht nicht. Immer noch richtig warm, 32 Grad in St. Pölten, 32 auch in Wels und 33 in Wien. Morgen Samstag zweigeteilt, erst gibt es am Vormittag ein paar Wolken mit Regenschauern, da könnt ihr dann gerne im Regen tanzen. Der Nachmittag dann trockener, je mehr Zeit vergeht, desto mehr Sonne gibt es, die Temperaturen 20 bis 27 Grad und der Sonntag bis zu 27 Grad und ganz viel Sonne.
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4: Kurz nach 18 Uhr in Niederösterreich schauen wir zur Unfallstelle auf der A2 Richtung Graz. Im Baustellenbereich zwischen Edlitz und Grumbach ist da der Unfall auf der rechten Spur passiert. Der Stau reicht fast bis zum Knoten Sebenstein zurück. Laut den Verkehrssensoren wird der Stau weniger, rund 20 Minuten. Und Wien, eine wichtige Straße im dritten Bezirk, ist gesperrt. Der Heumarkt im Bereich des Stadtparks, also zwischen der Johannesgasse und der Landstraße Hauptstraße. Auch die Ungergasse ist gesperrt. Zwischen dem Heumarkt und der Invalidenstraße. Grund für diese Sperren ist ein Gasgebrechen. Wir zählen auf eure Info.

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0: Nachos mit beiden Soßen, also Käse und Salsa. Ohne dem geht's für mich im Kino überhaupt gar nichts. Und dann noch einen Eistee, aber bitte Zitrone. Hi, Florian Lee hier auf Radio Arabella. Und einen Filmtipp habe ich diese Stunde auch für euch. Wie passend?
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Da wächst euch sofort wieder die Föhnfrisur und die ärgsten Tanzmoves aus den 80ern kommen zurück. Diana Ross macht euch hier richtig gute Laune. Upside Down aus dem Jahr 1980, jetzt auf Radio Arabella.

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5: Wir starten in Oberösterreich, in Linz, auf der A7 Richtung A1. Da ist der Tunnel Bindermichl gesperrt nach einem Unfall mit zwei Lkw. Wie lange diese Sperre dauern wird, ist noch unklar. Ausweichen ist möglich über die Wiener Straße und dann das Linzer Stadtgebiet. Niederösterreich. Der Unfall auf der A2 Richtung Graz im Baustellenbereich zwischen Edlitz und Krumbach ist geräumt. Der Stau hat sich dort aufgelöst. Dafür jetzt neu reingekommen auf der A2 Richtung Graz zwischen Krumbach und Zöbern. Steht ein defektes Fahrzeug, der Pannenstreifen und die rechte Spur sind gesperrt. Achtung, das ist direkt nach einer großen, langgezogenen Rechtskurve, also bitte vorsichtig fahren da. Wien, eine wichtige Straße im Dritten, ist gesperrt. Der Heumarkt im Bereich des Stadtparks, also zwischen der Johannesgasse und der Landstraße Hauptstraße. Auch die Ungargasse ist gesperrt zwischen dem Heumarkt und der Invalidenstraße. Grund ist da ein Gasgebrechen. Wir zählen auf eure Infos. 0664 820 2000.
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6: Im Studio Martina Steidl. Eine russische Drohne hat heute das Geheimdiensthauptquartier in der ukrainischen Hauptstadt Kiew getroffen. Der Angriff habe direkt auf das Büro des Geheimdienstchefs gezielt, schreibt der ukrainische Präsident Zelensky im Online-Dienst Telegram. Die Rede ist von 5 Verletzten durch den Angriff. Immer öfter kommt es vor, dass Menschen vor Kasernen stehen und diese filmen. Das darf man auch, es kommt aber seit dem Beginn des Ukraine-Kriegs häufiger vor, heißt es dazu vom Bundesheer. Kein Grund zur Beunruhigung, meint Heeressprecher Michael Bauer. Derartige Vorfälle würden dokumentiert und unter Umständen auch an zivile Behörden weitergegeben. Die Sozialhilfe soll österreichweit einheitlich werden. Den Entwurf dafür hat Sozialministerin Schumann nun den Koalitionspartnern vorgelegt. Sie schlägt etwa Gutscheine statt Geld für Sachleistungen für Kinder vor. Schumann setzt auch auf eine stärkere Integration von arbeitsfähigen Personen in den Arbeitsmarkt. Überzeugt werden von dem Entwurf müssen auch noch die Bundesländer.
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0: Wer vor der Polizei auf der Flucht ist, braucht vor allem eines, ein gutes Versteck. Und die haben ein richtig gutes Versteck. Ein Reisebus voller Kinder mit Behinderung, die auf Ferienlager sind.
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0: Genauso beginnt die neue Komödie Das gewisse Etwas. Das ist übrigens ein Remake von einem französischen Film Was ist schon normal? Der hat in Frankreich mehr als 10 Millionen Menschen ins Kino gelockt. Hört's mal rein.
2: Sagt alle Hallo zu Otto.
3: Hallo.
4: Wer bist du nochmal? Sein Betreuer?
3: Sein Betreuer, ganz genau.
5: Können wir jetzt endlich losfahren?
2: Was sagen wir dem lieben Fahrer?
6: Mr. Hurensohn!
2: Was haben wir über Beleidigung gesagt?
0: Ein Mann und sein Sohn schlüpfen nach einem Diebstahl in die Rollen eines fehlenden Teilnehmers und dessen Begleitperson. Der Plan, der scheint zunächst aufzugehen. Aus der perfekten Tarnung wird dann aber ziemlich schnell ein ziemlich turbulentes Abenteuer, bei dem die beiden ziemlich viele neue Menschen kennenlernen. Das gewisse Etwas hat alles für einen richtig lustigen Kinoabend.
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0: Songtipp für uns? Dann schickt gleich eine WhatsApp-Sprachnachricht. 0664 820 2000. Radio Arabella.
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9: Im Studio Martina Steidl. Die kostenlosen Impfungen in Österreich werden gut angenommen, während bei der Influenza- und der Pneumokokkenimpfung in der kommenden Saison keine Engpässe erwartet werden, ist die Situation bei der Gürtelrose-Impfung angespannter. Die Nachfrage ist so groß, dass es beim notwendigen zweiten Stich zu längeren Wartezeiten kommen kann. Die Gürtelrose- und auch die Pneumokokkenimpfung ist für Menschen ab 60 und Risikogruppen gratis. Das Zukunftsdepot für Kinder ist nur ein Steuergeschenk für wohlhabende Familien. Von der Volkshilfe kommt auch heute scharfe Kritik am Vorschlag des Kanzlers. Bis zu 5.000 Euro pro Kind und Jahr sollen Spesen und steuerbefreit angespart werden können, bis sie 18 sind. Ein Drittel der Haushalte kann aber schon jetzt kaum etwas ansparen, wie Zahlen der Statistik Austria zeigen. Oft reicht der Sicherheitspolster nur mehr für schnelle Reparaturen oder dringende Käufe, etwa von Haushaltsgeräten. Nach dem Legionellenausbruch in Linz Mitte Juli gibt es nun seit mehr als einer Woche keine neuen Krankheitsfälle mehr. Das melden die AGES und die Bezirkshauptmannschaft Linz-Land. Insgesamt sind bisher 32 Menschen krank geworden. Drei von ihnen sind gestorben. Schuld am Legionellenausbruch dürfte eine Kühlanlage der Linz AG sein.
10: Ich habe jetzt nochmal nachgeschaut für euch. Der Abend bleibt wolkenlos und auch die Nacht bleibt großteils sternenklar. Am Ende der Nacht kommen dann die ersten Wolken, weil morgen Samstag, der Vormittag, wird verregnet und bewölkt. Dafür dann aber der Nachmittag deutlich freundlicher. Niederösterreich noch ein bisschen Regen, aber je später der Samstag, desto mehr Sonne gibt es mit Temperaturen von 20 bis 27 Grad. Und der Sonntag strahlend sonnig, meistens wolkenlos mit 21 bis 27 Grad.
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2: Im Studio Martina Steidl. Bei der SPÖ-Klausur am Wochenende in Mauerbach könnte ein erneuter Anlauf drohen, Parteichef Andreas Babler zu stürzen. Die Gerüchte über die parteiinternen Unruhen wollen jedenfalls nicht verstummen. Der neue Kärntner Landesparteichef Fellner macht etwa auch wenig Hehl daraus, dass er Babler für keine Idealbesetzung hält. Angeblich hat Medienmanager Zeiler seine Finger nach dem Vorsitz der Roten ausgestreckt. Die kostenlosen Impfungen in Österreich werden gut angenommen, während bei der Influenza- und der Pneumokokkenimpfung in der kommenden Saison keine Engpässe erwartet werden, ist die Situation bei der Gürtelrose-Impfung angespannter. Die Nachfrage ist so groß, dass es beim notwendigen zweiten Stich zu längeren Wartezeiten kommen kann. Die Gürtelrose und auch die Pneumokokkenimpfung ist für Menschen ab 60 und Risikogruppen gratis. Die Elektronikmesse IFA in Berlin hat nun auch für das Publikum geöffnet. Die Ausstellung versucht seit einigen Jahren verstärkt auch jüngere Menschen anzusprechen und setzt dabei auf Lifestyle-Angebote, Bereiche für Internetstars und Wellness- und Beauty-Elektronik, aber auch die Entwicklungen bei künstlicher Intelligenz und menschenähnlichen Robotern werden präsentiert.
3: Ich habe jetzt nochmal nachgeschaut für euch. Der Abend bleibt wolkenlos und auch die Nacht bleibt großteils sternenklar. Am Ende der Nacht kommen dann die ersten Wolken, weil morgen Samstag, der Vormittag, wird verregnet und bewölkt. Dafür dann aber der Nachmittag deutlich freundlicher. Niederösterreich noch ein bisschen Regen. Aber je später der Samstag, desto mehr Sonne gibt es mit Temperaturen von 20 bis 27 Grad. Und der Sonntag strahlend sonnig, meistens wolkenlos mit 21 bis 27 Grad.
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1: Im Studio Martina Steidl. Bei der SPÖ-Klausur am Wochenende in Mauerbach könnte ein erneuter Anlauf drohen, Parteichef Andreas Babler zu stürzen. Die Gerüchte über die parteiinternen Unruhen wollen jedenfalls nicht verstummen. Der neue Kärntner Landesparteichef Fellner macht etwa auch wenig Hehl daraus, dass er Babler für keine Idealbesetzung hält. Angeblich hat Medienmanager Zeiler seine Finger nach dem Vorsitz der Roten ausgestreckt. Nach dem Legionellenausbruch in Linz Mitte Juli gibt es nun seit mehr als einer Woche keine neuen Krankheitsfälle mehr. Das melden die AGES und die Bezirkshauptmannschaft Linz-Land. Insgesamt sind bisher 32 Menschen krank geworden. 3 von ihnen sind gestorben. Schuld am Legionellenausbruch dürfte eine Kühlanlage der Linz AG sein. Jedes Jahr eine Ski-WM ab 2032, das schlägt der internationale Skiverband DIFIS nun vor. Der österreichische Skiverband ist über diesen Plan nicht glücklich und warnt davor, dass Weltmeisterschaften dann nichts mehr Besonderes seien. Derzeit finden Ski-Weltmeisterschaften alle 2 Jahre statt.
2: Ich habe jetzt nochmal nachgeschaut für euch. Der Abend bleibt wolkenlos und auch die Nacht bleibt großteils sternenklar. Am Ende der Nacht kommen dann die ersten Wolken, weil morgen Samstag, der Vormittag, wird verregnet und bewölkt. Dafür dann aber der Nachmittag deutlich freundlicher. Niederösterreich noch ein bisschen Regen. Aber je später der Samstag, desto mehr Sonne gibt es mit Temperaturen von 20 bis 27 Grad. Und der Sonntag strahlend sonnig, meistens wolkenlos mit 21 bis 27 Grad.
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